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1: Das ganze Wochenende über bekommen wir einen Mix aus Sonne und Wolken. Hier und da sollte es etwas regnen und ansonsten ganz viel Sonne. Das alles bei maximal 33 Grad in der gesamten Energy-Region. Wir schauen noch kurz, wie es gerade aussieht in Ellhofen. Da haben wir 15 Grad und in Ittenberg, da haben wir 13 Grad.
2: Wir schauen gemeinsam auf die Straßen. Vorsicht bitte auf der A5 Karlsruhe Richtung Frankfurt. In der Einfahrt von der Raststätte Brussal, da steht ein kaputter Laster auf dem Beschleunigungsstreifen. Aufpassen und auch nochmal Vorsicht bitte auf der A5 Basel Richtung Karlsruhe zwischen Offenburg und Appenweier. Da liegt eine Plane auf der Fahrbahn. Nicht, dass sie euch gegen die Windschutzscheibe weht.
1: Ja, aber ich muss auch mal andersrum denken. Irgendwer hat die Plane ja auch verloren.
2: Oh, nicht, dass dem noch irgendwas runterfliegt.
1: Eben, Freundchen, guck mal alle kurz nach hinten, wenn ihr eine Ladefläche habt. Ist das eure Plane?

0: Habt ihr ein Glück? Fast hätte ich gerade eben verpennt, dass das Mikrofon hier angehen sollte. Oh, das wäre eine unangenehme Situation gewesen, oder Kiki?
1: Ja, auf jeden Fall, aber wir haben es ja pünktlich geschafft.
0: Gerade so noch. Wie hättet ihr sonst noch erfahren, dass jetzt gleich Harrison an der Reihe ist mit All the Things She Said? Danach haben wir noch Carly Rae Jepsen dabei mit Call Me Maybe. Und danach haben wir die drei Dinge, die ihr unbedingt wissen solltet, für euch am Start. Deshalb bleibt auf jeden Fall dran, damit ihr das auf gar keinen Fall verpasst.

0: Ach, einfach ein guter Song. 5.15 Uhr, ihr hört Energy Region Stuttgart. Das eben war Carly Rae Jepsen mit Call Me Maybe.
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0: Was soll ich sagen? Es ist Freitag, dazu muss man gar nicht mehr sagen. Und deshalb kommen wir hier direkt zu drei Dingen, die ihr heute unbedingt wissen solltet und oder auch gerne weitererzählen könnt.
2: Die 97-jährige Betty Bromish aus England ist stehend auf einem historischen Doppeldecker mitgeflogen und damit die älteste Wingwalkerin der Welt.
0: Das ist wirklich krass. Die NASA hat auf dem Mars unzählige wabenförmige Strukturen entdeckt und somit vielleicht ein Zeichen für außerirdisches Leben.
2: Aha. Und Energy Star Rihanna arbeitet an einem neuen Album. Ihr Partner A$AP Rocky hat in einem Podcast ausgeplaudert, dass Riri aktuell im Studio ist.
0: Oh yes! Und ihr wisst, wo ihr das Album als allererstes hören werdet. Genau hier.

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5: Guten Morgen, wir haben es gleich ab 6.
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5: Na ganz kurz, wir haben es genau vor 24 Stunden davon gehabt. Jetzt sind doch gerade jetzt hier die Lichter angegangen bei uns im Studio, Kiki, oder? Die waren nicht die ganze Zeit schon an.
7: Doch.
5: Oh Mann, ich dreh noch durch hier wirklich. Morgen, nee, am Montag beachte ich das ganz genau. Wir wollen auf jeden Fall aufs Wochenende und auf heute gucken. 33 Grad gibt es heute und am Wochenende maximal in der gesamten Energy-Region. Und dazu gibt es Wolken und Sonne im Wechsel, je nachdem, wo ihr genau euch befindet. Wir schauen noch kurz ins Detail nach Oberstenfeld. Da haben wir 15 Grad und in Hessigheim, da haben wir ebenfalls 15 Grad.
7: Wir schauen zusammen auf die Straßen. Vorsicht auf der A5 Karlsruhe Richtung Basel, Höhe Karlsruhe. Süd, das ist eine ungesicherte Unfallstelle auf der rechten Spur und im Standstreifen. Personen sind da an und auf der Fahrbahn unterwegs, besonders vorsichtig fahren. Und auch auf der A6 Heilbronn Richtung Mannheim zwischen Heilbronn und Eisesheim und Bad Rappenau. Da steht ein kaputter Laster auf der rechten Spur und im Standstreifen. Die rechte Spur ist da mittlerweile jetzt auch gesperrt.
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5: Guten Morgen.
7: Guten Morgen.
5: Ich war gerade immer noch abgelenkt davon, weil ich der festen Überzeugung bin, dass dieses... Gestern habe ich gesagt, dass ich glaube, dass das Licht hier im Studio an unsere Mikrofone gekoppelt ist. Das heißt, wenn ich das Mikrofon quasi dann würde ich denken, dass das Licht auch ausgeht.
7: Es ist nicht so.
5: Es ist aber scheiße nicht so. Ich werde wirklich...
7: Wie nennt man denn diesen Effekt, dass man glaubt, dass was so ist? Das ist doch wie zum Beispiel bei dem Monopoly-Dude, dass
5: schizophren.
7: Der ein Monokel hat.
5: Ach so, das ist der Mandela-Effekt.
7: Ah, ja, weil man denkt, dass Nelson Mandela eine Brille hat oder so?
5: Nee, das hat einen sehr viel tieferen Hintergrund, der echt mies ist eigentlich. Aber das ist schizophren. Ich bin der festen Überzeugung, dass das passiert und ich bin der festen Überzeugung, dass ich damit das Wochenende einfach ganz dringend brauche. Aber deshalb, es rückt näher, meine Freunde, es rückt näher. Wir brauchen nicht mehr lang. Dann sitzen wir alle schön in der Sonne und lassen uns unseren Bauch bräunen.

0: 5.38 Uhr, Irt Energy Region Stuttgart und ich möchte kurz ein kleines Fass aufmachen. Kiki, hast du zufällig gerade noch das Video, was du mir gerade gezeigt hast, parat?
1: Oh nee, das war ein Snap.
0: Also ist schon gone?
1: Oh, wobei, also so bist du noch.
0: Ja, also wenn ihr das gerade gehört habt, das ist ein Junggesellenabschied. Die haben jetzt gerade um 5.30 Uhr einen jungen Mann aus seinem Bett geklingelt mit Guten Morgen, Sonnenschein.
1: Guten Morgen, Sonnenschein. Wie sich das gehört, natürlich auch gleich mal den ersten Trichter.
0: Ja, super. Ich habe gesagt, ich krieg da wirklich blanken Nackenschauer. Ich habe da gar keinen Bock drauf. Ich würde sagen, auf gar keinen Fall, raus mit euch.
1: Kommt in 3 Stunden wieder.
0: Nein, ich würde sagen, kommt gar nicht mehr wieder.
1: Ach, was?
0: Leute, die denken, sie können mich mit sowas abholen, weil die Leute haben vercheckt, dass der Junggesellenabschied nicht dafür da ist, um den Bräutigam zu demütigen und den schlimmsten Tag seines Lebens zu besorgen. Du sollst den besten Tag haben.
1: Ich widerspreche dir. Ich glaube, morgens noch vor 6 Uhr abgeholt zu werden von seinen Jungs mit Mucke und einen Trichter hingestellt zu bekommen, Das ist für viele nicht der Albtraum. Ich glaube, da bist du die Ausnahme und nicht die Regel.
0: Nehme ich hin, aber... Ich glaube, dass die Mehrheit der Menschen so nicht abgeholt werden möchte.
1: Naja, aber du weißt ja, jetzt kommt ein richtig geiler Tag, keine Ahnung.
0: Ja, aber dann kannst du hin. Doch auch anders machen, dann kannst du sagen, hey, weißt du, du kannst ihn ja wecken und sagst, hey, heute ist dein Junggesellenabschied, das geht alles.
1: Ja.
0: Aber nicht dieser Song, nicht dieses krampfhafte, und jetzt musst du das Ding leer saufen, sondern ey, wir stehen jetzt auf, du weißt nicht, wo es hingeht, steig in dieses Auto ein und wir fahren los, hier ist das Ticket, Ibiza, let's go.
1: Man merkt, dass du in der Stadt groß geworden bist.
0: Ihr könnt nicht dieses Dorfding immer ziehen, wenn ich Sachen nicht weiß.
1: Doch, können wir.
0: Okay, also, vielleicht seht ihr das ja total anders. 07141 99 03, viermal die 5. Wie möchtet ihr am Junggesellenabschied abgeholt werden? Oder wie wurde die abgeholt?
1: Ich sag nur, Jungs, gönnt euch einen geilen Tag.

0: 5.44 Uhr und ihr hört Energy Region Stuttgart. Das trifft sich sehr gut, weil wir haben neue Musik dabei.
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0: Und wem würden wir sie sonst zeigen, wenn nicht euch? Dasha, unsere Country Queen Numero Uno, hat einen neuen Song rausgebracht.
2: So sieht's aus. Letztes Jahr war sie super viel auf Tour unterwegs. Dann hat sie sich jetzt ein bisschen Zeit genommen und gesagt, ach Mensch, wäre doch mal schön, hier ein bisschen neue Mucke rauszuhauen. Und das hat sie auch getan. Und die Nummer heißt Memo.
0: So, und da warten wir gar nicht lange drauf rum, sondern wir präsentieren sie euch jetzt. Hier ist Dasha mit Memo.

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1: Es ist gleich 6 Uhr und wir werfen einen Blick auf die Temperaturen. Hier und da mischt sich eine Regenwolke. Meute, heute und am Wochenende über unsere Sonne. Aber diese Abkühlung kommt genau richtig bei maximal 33 Grad in der gesamten Energy-Region. Wir schauen noch schnell ins Detail nach Schmidhausen. Da haben wir 15 Grad. Und im wunderschönen Adelberg, da haben wir aktuell 14 Grad.
2: Wir schauen einmal zusammen auf die Straßen. Auf der A5 Base Richtung Karlsruhe läuft in Höhe Karlsruhe Süd eine Unfallaufnahme auf dem Verzögerungsstreifen. Da ist die rechte Spur und die Ausfahrt gesperrt. Dürft ihr gerne mit einplanen. Auch ein bisschen mehr Zeit auf der A6 in Richtung Mannheim einplanen. Zwischen Heilbronn unter Eisesheim und Bad Rappenau laufen Bergungsarbeiten. Die rechte Spur ist hier aktuell gesperrt. Damit einen guten Morgen an Fred.
3: Guten Morgen.
2: Und du machst diesen Morgen durch deine Anwesenheit ein bisschen schöner, denn du hast die News für uns.
3: Oh, jetzt schmeichelst du mir aber. Ja, erstmal gucken wir nach Backnang. Da wurde die Feuerwehr gestern zu einem besonderen Autounfall gerufen. Eine Frau ist da in einem Parkhaus irgendwie am Gas abgerutscht und dann einfach rückwärts, zack, durch die Wand gefahren. So halb durch und dann ist sie stecken geblieben. Schaden am Auto, 8000 Euro. Am Parkhaus weiß man noch nicht. Aber die Fotos sehen wirklich spektakulär aus. So ein bisschen wie aus einem Cartoon oder bei einer Kunstinstallation.
1: Das schau ich direkt doch mal nach, ey.
3: Ja, wir machen weiter in Freiburg. Da öffnet morgen einer der größten Secondhand-Läden Deutschlands. Es ist echt irre. Man kennt ja oft so Gebrauchtläden. Die sind meistens so kleine, süße Geschäftchen. Aber das ist einfach ein Kaufhaus. Auf 3000 Quadratmetern gibt es ja echt alles, was man sich gebraucht vorstellen kann. Von Möbeln über Kleidung, Bücher und Fahrräder bis hin zu Elektronik. Laut der Stadt kommt das alles von Spenden der Freiburger, die bei Wertstoffhöfen abgegeben haben.
2: Richtig cool.
3: Mhm. Und wenn wir eh schon beim Shopping sind, dann noch ein kleiner Hinweis zum Schluss. Amazon hat angekündigt, bei vielen Produkten die Rückgabefrist zu verkürzen. Bisher galt meistens 30 Tage, kann man die Sachen noch zurückschicken. Ab Herbst sind es dann oft nur noch 14 Tage. Betroffen sind zum Beispiel Beauty-Produkte, Gartenzeug oder Möbel, aber auch noch ganz viele andere Sachen.
1: Wichtige Frage an Kiki. Kiki, bist du so eine, die Schuhe erstmal in drei verschiedenen Größen bestellt und guckt, welche passen?
2: Nein, ich bestelle in einer Größe. Hoffentlich auch die, die ich habe.
1: Ja.
2: Und wenn es dann nicht passt, dann muss ich mir was überlegen.
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1: Guten Morgen.
2: Guten Morgen. Es kommt jetzt aber auch nicht so oft vor, dass ich Schuhe bestelle.
1: Ja.
2: Meistens trage ich eh immer irgendwie so dasselbe Paar.
1: Aber das ist ja auch universell auf Hosen, Jacken und sonst
2: was. Weißt du, und dann gehe ich halt in den Laden.
1: Ja.
2: Und dann weiß ich, okay, das Paar, die und die Größe und fertig ist.
1: Fred, du musst wissen, Kiki hat eine kleine Odyssee hinter sich.
3: So,
1: beziehungsweise noch hat sie sie nicht hinter sich. Sie hat eine Bestellung aufgegeben mit Klamotten, vielen Klamotten letzte Woche. Und die normalerweise sehr schnellen Versandleute sind jetzt irgendwie sehr träge.
2: Ja.
1: Und dein Outfit kommt heute an?
2: Im besten Fall, ja. Und mein Plan ist, dass ich heute Abend zur Kessler Sektbar nach Stuttgart gehe, weißt du? Freitag ausklingen lassen und da will ich die neuen Schuhe und das neue Top und alles in Glitzer und alles in Pink und ich werde da reinspazieren und sagen, tüdelü, Leute, ich bin hier.
1: Also, lieber Postmensch, solltest du das jetzt gerade hören, bitte beeil dich oder verlier das Paket spontan.

0: Kiki, könntest du uns ganz kurz mitnehmen in die Welt deiner Bestellung? Was genau hast du dir bestellt?
1: Oh, es ist so toll. Ich habe mir Pumps bestellt, also ja. Hohe Schuhe.
0: Ja. Rosa.
1: Pink. So ein bisschen, so, ich dachte mir, wenn Vanessa in den wilden Kerlen
0: ja.
1: Tore schießen kann mit pinken Pumps, dann kann auch ich jeden Tag hier in meinen pinken Barbie-Schuhen reinlaufen.
0: Okay, was gab's dazu?
1: Dazu gab's einen Paillettentop, auch in Light Pink. Es gibt aber auch Birkis. Mhm. Ein Blazer habe ich mir bestellt. Ich habe noch nie einen Blazer besessen. Kannst du dir das vorstellen?
0: Ja, also ich vor allem überlege ich jetzt gerade, wenn du das alles heute Abend dann auf der in der Stuttgarter Innenstadt anziehst.
1: Übereinander. Und, also ja. ich stecke mit den Pumps in meinen Birkis, dazu ein Paillettentop, den Blazer.
0: Kleiner
1: Hose
0: Auftrag.
1: Muss ich mir mal noch überlegen.
0: Kleiner Auftrag von mir an euch, liebe Energy Region. Solltet ihr heute Abend Kiki sehen, bitte macht ein Foto und schickt es mir. Vielen Dank.
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3: Hallo, ich bin Kerstin Mühlmann von den evangelischen Kirchen. Ein großer Vogelschwarm hebt auf dem Stoppelfeld immer wieder ab. Hoch und runter, hin und her. Ständig ändern sie ihre Richtung. Ich staune, wie das geht. Warum stoßen sie nicht zusammen? Und wer führt diesen Schwarm auf so geniale Weise an? Forscher haben inzwischen herausgefunden, niemand. Es funktioniert, weil jedes einzelne Tier auf seinen direkten Nachbarn reagiert. So kann der Schwarm als Ganzes agieren. Ziemlich faszinierend, finde ich. Denn wie oft liegt die Hoffnung und so viel Druck auf einer einzelnen Person? Der neue Minister, die neue Trainerin, ein neuer Leiter in der Kirche. Jetzt muss endlich alles besser werden. Oft reicht das nur nicht. Frust und Enttäuschung werden dann groß. Ich merke mir vom Schwarm, alle müssen mit. Auf den anderen schauen, dasselbe Ziel anpeilen. Klappt nur, wenn alle mitgenommen werden und sich mitnehmen lassen. In der Bibel ist immer wieder davon die Rede, dass Menschen vom gleichen Geist bewegt sind. Dafür kann man viel tun. Reden, aufeinander hören, sich zuhören, fragen, was den anderen bewegt. Manchmal auch einfach anfangen. Vielleicht der Erste sein, der auf seinen Nebenmann reagiert. Und plötzlich wird ein ganzer Schwarm draus.
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0: 6:16 Uhr, hört Energy Region Stuttgart. Na, was geht am Wochenende?
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0: Ja, ich weiß nicht, ob ihr es mitbekommen habt, aber das Wochenende steht vor der Tür und ihr habt noch keinen Plan, wo die Party steigt. Gar kein Problem. Wir haben uns da was für euch angeguckt.
2: Wir starten erstmal kulinarisch und gemütlich auf dem Rathausplatz in Ludwigsburg. Da läuft nämlich das legendäre Ludwigsburger Weindorf. Über 140 regionale und internationale Weine, richtig leckeres Essen und natürlich auch täglich Live-Musik machen den Platz zum perfekten Starter fürs Wochenende. Heute geht's los, täglich ab 17 Uhr und der Eintritt ist natürlich komplett frei.
0: So, und wer Bock auf entspannten Feierabend-Feeling hat, unter freiem Himmel zieht weiter nach Winneln, denn auf dem Marktplatz steigt heute das Sommer-Open-Air am Marktbrunnen. Gibt's Live-Musik, gutes Essen und eine fantastische Stimmung natürlich auch. Und das alles umsonst und draußen.
2: Und für alle, die echtes Strand-Feeling brauchen, ab an dem Bodensee zu den Beach-Days nach Überlingen. 200 Tonnen Sand verwandeln die Uferpromenade in eine gigantische Beachbar. Von Beachvolleyball über Yoga bis hin zu Konzerten ist da noch bis morgen alles geboten. Eintritt natürlich auch erstmal komplett frei und ich glaube, das klingt nach einem geilen Plättchen.
0: Ja, da gehen meine Eltern hin.
2: Echt?
0: Ja, haben mir erzählt, dass sie da am Wochenende geben.
2: So, Seenachtsfest in Konstanz ist ja auch noch.
0: Eben, also wenn ihr meine Eltern am Wochenende sehen wollt, dann geht am Wochenende an den Bodensee. Schnappt euch eure Leute und macht euch ein richtig geiles Wochenende.

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17: Wir haben es ganz genau 6:30.
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17: Das ganze Wochenende über bekommen wir einen Mix aus Sonne und Wolken. Hier und da soll es etwas regnen und ansonsten ganz viel Sonne noch extra oben drauf. Das alles bei maximal 33 Grad in der gesamten Energieregion. Und wir schauen noch ganz schnell ins Detail nach Beinstein. Da haben wir 14 Grad und in Zatzenhausen haben wir ebenfalls 14 Grad.
19: Wir schauen einmal zusammen auf die Straßen. A6 Heilbronn Richtung Mannheim. Zwischen Heilbronn unter Eisesheim und Bad Rappenau laufen Reinigungsarbeiten. Da ist aktuell die rechte Spur gesperrt. Außerdem steht auf der B10 in Stuttgart Höhe Dreieck Neckarpark ein kaputtes Auto auf allen Spuren. Auch da ein bisschen aufpassen. Und damit guten Morgen an Fred.
20: Guten Morgen.
19: Was kannst du noch aus der Energy-Region erzählen?
20: Was Cooles. Wart ihr beide schon mal surfen?
19: Nee.
20: Ja, einmal. einmal, noch nie. Okay, also vielleicht kannst du das heute Mittag einfach mal in Karlsruhe ausprobieren. Kiki, heute und morgen gibt es da auf dem Marktplatz nämlich gerade eine mobile Surfwelle. Mhm. Um die Innenstadt auch trotz der hohen Temperaturen belebt zu halten, haben die Stadtwerke die da aufgebaut. Da kann jetzt jeder hin und einfach mal probieren, eine Welle zu reiten.
17: Mega cool, ich werde das auf jeden Fall machen. Hey.
20: Ja, mach das. Und das ist schon auch irgendwie eine kluge Strategie von Karlsruhe, die Leute so anzulocken, weil man merkt, dass viele Innenstädte bei der Hitze ziemlich ausgestorben sind. Darunter leiden vor allem die Geschäfte. Deshalb hat die IHK auch dazu geraten, dass da die Städte mal auf jeden Fall aktiv werden müssen. In Esslingen zum Beispiel haben auch teilweise schon Geschäfte mit veränderten Öffnungszeiten reagiert, mit längerer Mittagspause und dafür dann abends noch offen.
19: Boah, das ist so ein bisschen wie Siesta, ne? In der Energy-Region. Da fühlt man sich doch fast wie im Spanien-Urlaub.
20: Muss man gar nicht wegfahren.
19: Nee.
20: Ja? Nee. Wo auch noch auf Hitze reagiert werden soll, ist im Frachtverkehr. Der hat ja gerade ein bisschen mit den niedrigen Pegelständen an vielen Flüssen zu kämpfen, weil viel weniger Schiffe fahren können. Dazu hat Verkehrsminister Steffen Bilger jetzt Maßnahmen angekündigt. Unter anderem plant er Ausnahmen vom Sonntagsfahrverbot für LKW. Außerdem meinte er nach einer Expertenkonferenz auch noch:
21: Wir haben die Autobahn GmbH angewiesen, alles daran zu setzen, Ausweichverkehre nicht zusätzlich durch vermeidbare Baustellen auszubremsen. Auch die Deutsche Bahn war vertreten durch die DB Cargo. Die hat uns zugesichert, die vom Niedrigwasser betroffene Industrie zu unterstützen, mehr Güter auf die Schiene zu bringen.
20: Und langfristig sollen dann auch noch sowohl die Schiffe als auch die Infrastruktur besser an Niedrigwasser angepasst werden.
17: Ja, das wäre doch mal was.
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17: Guten Morgen.
19: Guten Morgen.
17: Dreh, wir haben so ein bisschen vorhin über unsere Wochenendepläne geschwelgt. Was steht bei dir an?
20: Auf jeden Fall ausschlafen.
17: Oh, cool.
20: Und Weinlaube natürlich.
17: Ah, Ludwigsburg. Oh, stark. Ja, da sieht man vielleicht den einen oder anderen am Wochenende. Ja, das soll ein Happening sein. Freund von mir ist gerade nach Thailand gegangen und der hat gesagt, das Größte, was ihr fehlen wird, ist die Weinlaube in Ludwigsburg, dass ihr die dieses Jahr verpasst.
20: Mensch.
17: Also, hey, mein Gott, das darf man sich offensichtlich nicht entgehen lassen. Weinlaube in Ludwigsburg soll ein Knaller sein.
23: Ah,

0: 6:40 Uhr, ihr hört Energy Region Stuttgart und jetzt haben wir gute Nachrichten für euch dabei.
1: Der Gardasee ist vor allem als Urlaubsziel bekannt, aber auch seine Bedeutung als Ökosystem darf natürlich nicht unterschätzt werden.
0: Nein.
1: Aktuell macht ein Fund Schlagzeilen, der vor allem bei Naturschützerinnen und Naturschützern für Begeisterung sorgt. Am Rand vom Seeufer bei Verona wurden zahlreiche Exemplare der gemeinen Flusskrabbe entdeckt.
0: Oh.
1: Kurze Zeit dachte man, die Krabbe sei komplett ausgerottet worden, aber die aktuellen Funde beweisen das Gegenteil. Und jetzt versucht man natürlich, diese Population ein bisschen zu fördern, weil die Krabben extrem wichtig für das Ökosystem vor Ort sind.
0: Kleine Krebs am Rand von Verona. Auch Julian Romeo spielt doch in Verona, oder?
1: Mhm. Oh. Ganz genau.
0: Für mich gibt es dieses Wochenende nur ein Ausflugsziel, Karlsruhe. Ja, ich weiß, das ist jetzt für manche überraschend, aber die City-Initiative Karlsruher Verein organisiert gemeinsam mit den Stadtwerken eine super geile Aktion. Es gibt nämlich jetzt eine Surfwelle mitten in Karlsruhe auf dem Marktplatz. Jede über 1,30 und 33 Kilo schwer darf und soll die Welle mal ausprobieren. Das Alter spielt gar keine Rolle. Nur Badesachen muss man selber mitbringen. Bei der Welle wird Trinkwasser verwendet, also auch da müssen wir uns gar keine Gedanken machen. Und ich finde das einfach nur genial, was sich so eine Stadt einfallen lässt, um eben auch an solchen heißen Tagen so ein bisschen die Leute in die Stadt zu locken und die Bevölkerung abzukühlen. Ich finde das richtig, richtig geil. Ich habe das in Polen mal erlebt, da haben die auch mitten in der Innenstadt so eine Surfwelle aufgebaut. Da bin ich damals gesurft und es war ein riesen Happening. Deshalb ab mit euch nach Karlsruhe, sofort!

0: 6:44 Uhr, Energy Region Stuttgart. Und das bedeutet nur eins, und zwar, dass wir jetzt gleich Energy Radio Tabu zocken.
1: Und ihr könnt mit dabei sein, wenn ihr da Bock drauf habt. Ja. 07141 99 03 4x die 5. Das ist die Nummer hier zu uns beiden ins Studio. Wir freuen uns auf jeden, der da gleich durchklingelt.
0: Richtig, ihr wollt ein Energy Fan Package, ihr bekommt eins, aber nur, wenn ihr mit uns zockt. Nach Christus Randy. We go.

0: 6:47 Uhr, Energy Region Stuttgart und damit immer die besten neuen Hits. Und gleich geht's weiter mit Shakira.
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0: Eine neue Runde Energy Radio Tabu und das große Finale. Zockt mit uns Sophia aus Crailsheim. Hallo.
2: Hi, guten Morgen.
3: Morgen.
0: 5 Punkte sind im Pott im großen Finale. Das ist ein bisschen schwieriger, aber hey, sonst wäre es ja auch nicht das Finale.
3: Ja.
0: Auf der anderen Seite, wenn du das Ding jetzt machst, hast du die komplette Woche gewonnen.
3: Okay, dann leg ich mal los.
0: Die Frage ist, mit wem willst du zocken? Mit Kiki oder mit mir?
3: Na, Kiki.
0: Kiki, super. Dann habe ich die Stoppuhr in der Hand. 45 Sekunden Zeit habt ihr und ich starte die Zeit jetzt.
2: Wir suchen einen Beruf und die machen den Plan für Gebäude.
3: Architekten?
2: Ganz genau. Das Land, von wo London die Hauptstadt ist, die haben die EU verlassen. Wie nennt man dieses
3: Land?
2: Ja, wie nennt man den Vorgang?
3: Brexit?
2: Ganz genau, richtig. Das ist eine Pflanze und die symbolisiert Liebe. Schenkt man zum Beispiel...
3: Rose?
2: Ganz genau, richtig. Das ist das benutzen wir jeden Tag, um mit unseren Freunden zu schreiben. Hat so ein grünes Logo.
3: Ah, WhatsApp.
2: Ganz genau, richtig. Das ist ein Riesenfeiertag in den USA mit so Kürbissen.
3: Halloween.
2: Ganz genau, richtig. Wow, krass. Da gibt es einen Kuss an Weihnachten, wenn man da steht.
3: Mistelzweig.
2: Ja, voll.
0: Und die Zeit ist abgelaufen. Wow, du bist da durchgerusht. 6 Punkte, herzlichen Glückwunsch.
3: Woo!
0: Dankeschön. Damit hast du das Finale gewonnen. Du bekommst von uns ein Energy-Fan-Package nach Hause geschickt.
3: Oh, okay, ja, sehr gut. Habe ich nicht damit gerechnet.

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23: Einen wunderschönen guten Morgen, wir haben es Punkt 7 Uhr.
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23: Hier und da mischt sich eine Regenwolke heute und am Wochenende über unsere Sonne, aber diese Abkühlung kommt auch mal genau richtig, wenn ihr mich fragt, bei maximal 33 Grad in der gesamten Energy-Region. Lasst uns noch kurz in die kleineren Ortschaften schauen. Nach Welzheim, da haben wir 13 Grad und in Hemmingen, da haben wir jetzt aktuell 14 Grad.
25: Wir schauen einmal zusammen auf die Straßen. Vorsicht auf der A5 Frankfurt Richtung Karlsruhe in Höhe Bruchsal. Da steht ein kaputtes Auto auf dem Beschleunigungsstreifen. Außerdem laufen aktuell Reinigungsarbeiten auf der A6 in Richtung Mannheim zwischen Heilbronn unter Eisesheim und Bad Rappenau. Die rechte Spur ist hier gesperrt. Und damit guten Morgen an Fried.
26: Guten Morgen.
25: Was gibt's bei dir noch so Neues?
26: Ach, ich würde einfach mit euch über Wochenendpläne reden, aber jetzt nicht meine eigenen, sondern die von Thomas Jakobs. Der hat vor, heute bis Sonntag insgesamt 50 Stunden lang durch Stuttgart zu laufen. Ohne Schlafpause wird er Runden am Neckar drehen, immer die gleiche Runde, so 1,7 Kilometer.
23: Okay, ich hätte eine kleine bescheidene Frage. Warum?
26: um Spenden zu sammeln. Okay. Das Ganze ist eine Benefizaktion für das Kinder- und Jugendhospiz Stuttgart.
0: Okay, darum.
26: Ja, wir gucken auch noch nach Remchingen. Da sind aktuell Kletterer unterwegs zur Douglasienernte. Mhm. Also Douglasien kennt ihr vielleicht so von Weihnachten. Das ist ja eine Tannenart. Und von der werden gerade die Zapfen gesammelt. Grund ist, dass die Douglasie deutlich klimaresistenter ist als viele andere Nadelbäume. Mit den Zapfen will man dann Nadelwälder aufforsten und die ein bisschen besser für künftige Hitzewellen vorbereiten.
0: Cool.
26: Zum Schluss noch kurz was von Meta, der Mutterkonzern von Insta und WhatsApp, muss mal wieder ordentlich blechen. In den USA wurde das Unternehmen zu rund einer 500 Millionen Euro verurteilt. Ein Gericht im Bundesstaat New Mexico war der Meinung, dass es zu wenig für den Schutz von Kindern tut. Im Urteil heißt es, dass die Plattform die psychische Gesundheit gefährdet und darauf ausgelegt ist, abhängig zu machen. Mhm. Außerdem werden Kinder und Jugendliche nicht ausreichend von Kontakten mit Erwachsenen geschützt. Meta will aber natürlich Berufung dagegen einlegen, also mal schauen, was wird.
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0: Guten Morgen.
25: Guten Morgen.
0: Gibt es ein Musikgenre, das ihr dieses Jahr für euch entdeckt habt?
26: Ich glaube Jazz.
0: Jazz?
25: Jazz? Mhm.
26: Ja, weil ich jetzt seit noch nicht so langem Kontrabassunterricht nehme und deswegen nimmt Jazz einen immer größeren Raum in meinem Leben ein.
0: Du nimmst Kontrabassunterricht?
26: Ja.
0: Okay, guck mal, auch ich erfahre hier noch mehr über Fred, unseren Mann der Nachrichten. Ich wusste nicht, dass du, okay, das, naja, bei mir ist es auf jeden Fall eine andere Musikrichtung. Ich bin viel zu beschäftigt jetzt gerade, um hier ordentlich zu teasen.
26: Das tut mir jetzt leid.
0: Egal, auf welchen Song ich oder welche Musikrichtung ich gerade stehe, das erfahrt ihr gleich.

0: Achtung, Achtung, es könnte sein, dass ihr gleich einen vollen Ohrwurm bekommt.
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0: Und den Song, um den es jetzt geht, den kennt ihr alle.
2: Ja, so sieht's aus.
0: Macarena.
2: Ja, wir kennen den Song, wir können den Tanz, aber weiß eigentlich irgendjemand, was der bedeutet? Falls nicht, dann aufgepasst.
0: Der Song ist im Original aus 1993 vom spanischen Duo Los del Rio, also die vom Fluss. Die singen über Macarena, junge Frau mit großen Träumen. Sie will nach New York und in teuren Läden shoppen.
2: Ein Freund hat sie auch, Victorino, aber als der weg ist, betrügt sie ihn mit seinen zwei Bekannten.
0: Aha, hätte man ja auch nicht ahnen können. Nein, dass die Story so wild ist, ist ja immerhin alles auf Spanisch.
2: Ja, und wenn ihr da ein bisschen Nachhilfe haben wollt, da haben wir was für euch.
0: Richtig, unseren neuesten Stream of the Week, Energy Latin.

0: Mit Tracks von, ja, sorry?
1: Nein.
0: Okay, mit Tracks von Bad Bunny wollte ich auf jeden Fall sagen und vielen Leuten mehr, den ihr auf jeden Fall kennt. Über 40 weitere Streams findet ihr natürlich auf energy.de oder in der brandneuen Energy App. Und ich kann es euch nur sagen, ich bin, seitdem ich diesen Stream habe, süchtig nach Latin.
1: Ja, es ist auch geil. Gerade zu dem Wetter. Leute, wenn ihr jetzt in den Feierabend reinfeiern wollt,
0: gibt's nichts Besseres.
1: Ist eine Empfehlung.
0: Oh, ja, und es ist direkt eine Hüftwackelgarantie dabei. Verspreche ich.

0: Hoffentlich bin ich gerade nicht der Einzige, der gerade einen Trip nach New York gebucht hat.
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0: Bevor wir uns aber um meinen Urlaub kümmern, kümmern wir uns um Fred. Hallo Fred.
2: Hallo.
0: Du bist nicht umsonst der Schlauste aus der Truppe und bist deshalb hier gerade ins Studio gekommen, weil du eine These dabei hast. Und die ist entweder Fakt, also wahr, oder Fake, also gelogen.
2: Ja, so sieht's aus.
0: Kiki und ich dürfen versuchen, dahinter zu kommen, was davon auf diese These zutrifft. Mhm. Schieß los.
2: Gut, ich behaupte, Menschen sind netter zueinander, wenn jemand dabei ist, der als Batman verkleidet ist.
0: Oh Mann, das ist schon wieder so eine These. Da hoffe ich einfach, dass sie war.
3: Geil. Oh mein Gott, ja, safe.
0: Und wie hat man das ausprobiert? Weißt du, ist man einfach dann als Batman verkleidet überall hingelaufen und hat geguckt, ob die Leute dann netter sind?
3: Ja, safe.
0: Naja.
3: Also 100 pro. Ich glaube, das ist wirklich so ein Ding, weil das ist einfach so absurd.
0: Ja, aber ich
3: sehe... Wenn ja jemand... Und dann bist du schon automatisch netter, weil warum sollst du jetzt böse sein?
0: Aber
3: das
0: ist so... Ich sehe auch jetzt gerade schon Freds schelmisches Grinsen vor uns, wenn er gleich sagt, habe ich alles einfach erfunden. Nee,
3: egal.
0: Sagst du nicht? Okay, sagen wir Fakt.
3: Es ist ein...
1: Fakt.
0: Hoch. Okay, sorry, dann geht beides los.
1: Fakt.
2: Es ist ein Fakt, genau. Es ist tatsächlich so, man hat das untersucht, weil man schauen wollte, wie verhalten sich Menschen anders in ungewohnten Situationen. Und das hat man dadurch getestet, dass man zum Beispiel einfach einen Typ, der als Batman verkleidet war,
0: geil,
2: in die U-Bahn gesetzt hat. Und man konnte beobachten, dass die Menschen irgendwie alle freundlicher miteinander umgegangen sind.
3: I love it.
2: Weil es einfach irgendwie ein bisschen verunsichert hat, dass jetzt plötzlich der dunkle Ritter da ist.
0: Ich wollte es gerade sagen.
3: So,
0: oh,
3: weißt du, wenn du das nächste Mal so eine Teambuilding-Maßnahme brauchst, weil in deinem Team irgendwas nicht richtig funktioniert, dann bist du der Chef, verkleidest dich als Batman und sagst, so Leute, jetzt setzen wir uns alle an den Tisch und reden zusammen.
0: Stell dir mal vor, unser Chef verkleidet sich als Batman jeden Tag. Das würde wirklich, ich weiß nicht, ob ich dann weniger Verbrechen begehen würde.
1: Gute Show.

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11: Gut, also, jetzt wäre es mir wichtig, dass ihr nochmal ganz kurz in euch geht.

0: Guten Morgen, wir haben es gleich. Simon, ich habe gerade das Studio auseinandergenommen. Ja. Hm? Ich habe fast gedacht, du nimmst das Studio auseinander.
1: Ja, ja, aber so halb.
0: Nur fast.
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0: Keine Sorge, hier steht noch alles. Damit kann ich euch sagen, 33 Grad gibt's heute und am Wochenende maximal in der gesamten Energieregion. Und dazu gibt's Wolken und Sonne im Wechsel, je nachdem, wo ihr genau gerade seid. Wir schauen noch kurz ins Detail nach Ilsfeld. Da haben wir 16 Grad und in Hahnweiler, da haben wir 15 Grad.
1: Wir schauen zusammen auf die Straßen. Vorsicht auf der A8 Karlsruhe Richtung Stuttgart. Zwischen Karlsbad und Pforzheim-West liegen Fahrzeugteile auf der rechten Spur. Auf der A8 in Richtung Mannheim laufen Reinigungsarbeiten zwischen Heilbronn unter Eisesheim und Bad Rappenau, da ist aktuell die rechte Spur gesperrt. Mit im Studio ist natürlich auch Kollege Fred. Guten Morgen.
3: Guten Morgen.
1: Was hast du noch für uns?
3: Erstmal gute Nachrichten für dich, Kiki, du alte Lesemaus. Stuttgart bekommt nächstes Jahr ein Literaturfestival. Cool. Beim Lit Stuttgart sind Lesungen, Diskussionen und Formate an Kulturorten geplant. Alles zusammen mit lokalen Partnern. Und ein wichtiger Schwerpunkt soll auch die Leseförderung sein, besonders für Kinder und Jugendliche.
1: Ja, das ist ja mega geil.
3: Ja, oder? Und für alle, die lieber ins Kino gehen, als zu lesen, gibt's auch noch News. Memmingen im Allgäu versucht gerade zum Marvel-Hotspot zu werden. Das Rathaus der Stadt ist nämlich im Trailer zum nächsten Avengers-Film Doomsday aufgetaucht. Deshalb hat die Stadt jetzt eine ziemlich kreative Aktion gestartet. Bürgermeister Jan Rothenbacher ist selbst im Superheldenkostüm aufgetreten und hat Marvel eingeladen, die Filmpremiere nach Memmingen zu verlegen. Bisher gab's jetzt keine Antwort von dem Comic-Verlag, aber ist ja noch Zeit bis Dezember. Und also, cool wär's schon irgendwie.
0: Das wäre turbo cool.
3: Ja, zum Schluss noch kurz zur FIFA. Die hat weiter Stress mit der UEFA. Mhm. Der Europäische Fußballverband droht nämlich immer noch mit einem Boykott der nächsten WM. Es ging da ja um die Investorenpläne von Gianni Infantino, die inzwischen vom Tisch sind. Aber die UEFA sagt, ihre Forderungen waren, dass die Vorschläge zum Verkauf der großen Wettbewerbe zurückgezogen werden und dass zugesichert wird, dass es nie wieder Versuche gibt, sowas zu unternehmen. Und die Forderung wurde nicht erfüllt.
0: Eieiei, ich rieche Beef.
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0: Guten Morgen.
1: Guten Morgen.
0: Ich muss gerade nochmal auf dieses Memmingen-Ding zurück mit dem Rathaus und dem Marvel. Das ist ja nicht das erste Mal, dass Marvel sich an der Energy-Region bedient.
3: Ja, richtig.
0: Der Schlossplatz war doch mal Thema, oder?
3: Ja, also sie haben behauptet, sie wären auf der Königsstraße. Also wer schon mal in Stuttgart war, weiß, dass sie nicht auf der Königsstraße
1: waren. Aber cool war es trotzdem.
0: Ja, ich habe mich abgeholt gefühlt in dem Film in dem Moment. Enttäuscht war ich dann, als ich gesehen habe, was sie dachten, dass es war. Aber hey, mein Gott, als ob die jetzt für alles extra hier rüberkommen. Aber hey, für die Premiere in Memmingen wären wir da.
3: Ja, auf jeden Fall. Listen.

0: Guten Morgen, es ist 7.38 Uhr, ihr hört Energy Region Stuttgart und schreibt jetzt besser mit.
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0: Es ist Freitag, dazu muss ich eigentlich gar nicht mehr so viel dazu sagen, aber deshalb kommen jetzt hier drei Dinge, die ihr unbedingt wissen solltet und oder auch gerne weitererzählen könnt.
2: Die 97-jährige Betty Bromish aus England ist stehend auf einem historischen Doppeldecker mitgeflogen und damit die älteste Wingwalkerin der Welt.
0: 97.
2: Das ist so krass, ne?
0: Wirklich krass.
2: Fast 100.
0: Ja, die NASA hat auf dem Mars unzählige wabenförmige Strukturen entdeckt und somit vielleicht ein Zeichen für außerirdisches Leben.
2: Und Energy Star Rihanna arbeitet an einem neuen Album. Ihr Partner A$AP Rocky hat in einem Podcast ausgeplaudert, dass Riri aktuell scheinbar im Studio rumhängt.
0: Oh mein Gott, und sollte da wirklich dieses neue Album kommen, wisst ihr, wo es zuerst hört?
3: Richtig, hier.

0: Bevor wir euch den nächsten Banger präsentieren, dachten wir, machen wir euch ganz kurz darauf aufmerksam, dass wir noch einen Spieler, eine Spielerin suchen für die nächste Runde Stadtland Energy.
1: Yes, so sieht's aus. Ihr könnt mit dabei sein. 07141 99 03 4x die 5 und gleich mit uns zocken nach Justin Bieber featuring Nicki Minaj mit Beauty and the Beat.

0: Wenn ihr wüsstet, wie Kiki hier gerade im Studio getanzt ist bei dem Song.
1: Völlig außer Atem.
0: Aber es ist wirklich, würdest du sagen, das ist der Song, auf den du den ganzen Morgen schon gewartet hast?
1: Ja, sehr ja. Krass. Also ein Banger. Ein Banger.
0: Mehr ist dazu nicht zu sagen. Wir sind Energy Region Stuttgart und spielen immer die besten neuen Hits. Und gleich geht's weiter mit Dermot Kennedy.
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0: Das große Finale von Stadt, Land, Energy zockt mit uns heute Mascha aus Stuttgart. Hallo.
1: Hi, guten Morgen.
3: Hi.
0: 6 Punkte befinden sich im Pott. Die Frage ist, knackst du das oder nicht?
3: Ich hoffe doch.
0: Ja, sehr gut.
2: Geh
0: wie Gustav.
3: Geh.
0: Pass auf, dann habe ich jetzt die Stoppuhr in der Hand. Die Kategorien kommen von Kiki. Ihr habt 30 Sekunden Zeit und ich starte die Zeit ab jetzt.
1: Eine Stadt mit G.

0: 6 Punkte befinden sich im Pot. Die Frage ist, knackst du das oder nicht?
1: Ich hoffe doch.
0: Ja, sehr gut.
2: Geh.
0: Geh, wie Gustav.
1: Geh.
0: Pass auf, dann habe ich jetzt die Stoppuhr in der Hand. Die Kategorien kommen von Kiki. Ihr habt 30 Sekunden Zeit und ich starte die Zeit ab jetzt.
3: Eine Stadt mit G.
1: Gießen.
3: Ein Land mit G.
1: Grönland.
3: Ein Energy Star mit G. Sonst weiter.
1: Boah. Nee, keine Ahnung gerade.
3: Ein Nachtisch mit G.
1: Germknödel?
3: Ein Obst mit G.
0: Und die Zeit ist Grenadier. Abgelaufen. Ah, Grenadier können wir noch mit reinnehmen, aber auch dann sind es leider nur 4 Punkte geworden.
1: Oh.
0: Mein Gott, man muss erstmal auf diesem Stuhl sitzen. Ich finde, wenn diese Kategorien einem dann um die Ohren geballert kommen, mit einem Buchstaben, den man gerade erst gehört hat, das ist nicht so easy.
3: Voll.
1: Ja, nee, jetzt aber rückblickend hätte ich jetzt gern Star irgendwie.
3: Oh. Ja, vielleicht Gentleman oder so.
1: Boah, ja, wenn man es hört, dann
3: denkt man sich, dann kommt man immer direkt drauf.
1: Man ja drauf kommen können, ja.

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22: Guten Morgen, wir haben es gleich 8 Uhr.
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22: Hier und da mischt sich eine Regenwolke heute und
23: mein Gott, ich fange nochmal von vorne, das war jetzt todespeinlich.
22: Hier und da wollte ich sagen, mischt sich eine Regenwolke. Ob ich das heute noch hinkriege? Ich weiß es nicht. Ich wollte sagen, dass es vielleicht regnen könnte am Wochenende. Und 33 Grad maximal bekommen wir auch noch in der Energy-Region. Punkt aus Mickey Mouse. Gucken wir noch kurz ins Detail. Schmiedhausen 16 Grad, Adelberg ebenfalls 16 Grad. Kiki, bitte mach du weiter mit dem Verkehr.
24: Okay, wir schauen zusammen auf die Straßen. Vorsicht auf der A5 Basel Richtung Karlsruhe zwischen Rastatt Süd und Rastatt Nord. Da liegen Gegenstände. Auf der A6 immer noch Reinigungsarbeiten in Richtung Mannheim zwischen Heilbronn unter Eisesheim und Bad Rappenau. Da ist die rechte Spur gesperrt. So macht man das. Danke. Guten Morgen, Anfred.
0: Guten Morgen.
24: Du kannst uns noch ein bisschen was aus der Energy-Region erzählen, oder?
0: Ja, natürlich. Wart ihr schon mal surfen?
22: Ja, nee, war ich tatsächlich einmal.
24: Ich nicht.
0: Du nicht, Kiki? Also, wenn du willst, dann könntest du das heute und morgen in Karlsruhe ausprobieren. Mhm. Da gibt es auf dem Marktplatz gerade eine mobile Surfwelle. Um die Innenstadt auch trotz den hohen Temperaturen belebt zu halten, haben die Stadtwerke die da aufgebaut. Da kann jetzt jeder hin und einfach mal ausprobieren, eine Welle zu reiten.
24: Okay, das klingt echt geil. Vielleicht muss man sich da heute Mittag echt mal ein bisschen abkühlen.
0: Ja, mach das mal. Und das ist eigentlich eine kluge Strategie von Karlsruhe, um da Leute anzulocken, weil man merkt schon, dass viele Innenstädte bei der Hitze ziemlich ausgestorben sind. Darunter leiden vor allem Geschäfte. Deshalb hat die IHK jetzt auch geraten, dass die Städte da auf jeden Fall mal aktiv werden müssen. Ja. In Esslingen zum Beispiel haben auch schon teilweise Geschäfte mit veränderten Öffnungszeiten reagiert. Längere Mittagspause und dann abends dafür länger offen.
24: Mhm. Okay, also so ein bisschen Siesta-mäßig wie in Spanien, oder?
0: Genau, muss man gar nicht mehr wegfahren. Wo auch noch auf die Hitze reagiert werden soll, ist im Frachtverkehr. Der hat gerade richtig mit den niedrigen Pegelständen in Flüssen zu kämpfen, weil viel weniger Schiffe fahren können. Dazu hat Verkehrsminister Bilger jetzt Maßnahmen angekündigt. Unter anderem plant er Ausnahmen vom Sonntagsfahrverbot für LKW. Außerdem meinte er nach einer Expertenkonferenz auch noch:
1: Wir haben die Autobahn GmbH angewiesen, alles daran zu setzen, Ausweichverkehre nicht zusätzlich durch vermeidbare Baustellen auszubremsen. Auch die Deutsche Bahn war vertreten durch die DB Cargo. Die hat uns zugesichert, die vom Niedrigwasser betroffene Industrie zu unterstützen, mehr Güter auf die Schiene zu bringen.
0: Ja, langfristig sollen dann sowohl Schiffe als auch die Infrastruktur besser an das Niedrigwasser angepasst werden.
22: Das klingt nach einem Plan.
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22: Guten Morgen!
24: Guten Morgen!
22: Und mit Plänen machen wir direkt weiter. Wie sehen denn eigentlich eure Pläne aus für diesen Sommer? Wenn ihr noch keine habt, dann haben wir eventuell was für euch. Und zwar den Energy Festival Sommer. Der steht in der Pipeline. Wir haben ein neues, noch cooleres Festival als alle, die wir bisher hatten, hier für euch parat. Welches das ist, sagen wir euch gleich. Ja.

0: 89, ihr hört Energy Region Stuttgart. Eine kurze Frage, also jetzt nicht wegen Verkehrsrecht und sonst was, aber seid ihr eigentlich angeschnallt?
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0: Einen wunderschönen guten Morgen. 8.16 Uhr haben wir es ganz genau. Ihr hört Energy Region Stuttgart. Und ich habe die Frage an euch, was geht eigentlich am Wochenende?
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0: Oh, ich frage das nicht ohne Grund, weil das Wochenende steht ja vor der Tür. Und wenn ihr noch keinen Plan habt, wo die Party steigen soll, das ist ja gar kein Problem. Wir haben uns da was für euch angeguckt.
2: So sieht's aus. Wir starten kulinarisch und gemütlich auf dem Rathausplatz in Ludwigsburg. Da läuft nämlich die legendäre Ludwigsburger Weinlaube. Über 140 regionale und internationale Weine sind da am Start. Richtig leckeres Essen gibt's auch und natürlich auch täglich Live-Musik. Es macht also den Platz zum perfekten Starter fürs Wochenende. Täglich geht's da los ab 17 Uhr und der Eintritt ist natürlich frei.
0: Ja, wer Bock auf entspannten Feierabend hat, der unter freiem Himmel auch noch stattfinden solle, zieht weiter nach Winnenden. Auf dem Marktplatz steigt heute das Sommer-Open Air. Am Marktbrunnen gibt's Live-Musik, gutes Essen und eine fantastische Stimmung, das schwöre ich euch. Umsonst und draußen ist es auch noch.
2: Und für alle, die echtes Strandfeeling brauchen, ab an den Bodensee zu den Beach Days nach Überlingen. 200 Tonnen Sand sind da verwandelt worden in der Uferpromenade oder an der Uferpromenade. Da ist jetzt eine richtig gigantische Beachball im Prinzip. Es gibt ein Beachvolleyballfeld, es gibt Yoga, es gibt Konzerte, das Ganze bis morgen noch. Und auch da ist der Eintritt komplett for free.
0: Ich weiß, dass meine Eltern dahin gehen. Ich frage mich gerade, was von diesen drei Sachen die wohl machen?
2: Naja, Yoga? Erst Yoga, dann Beachvolleyball und dann noch zum Konzert.
0: Da sehe ich meine Eltern. Und wenn ihr auch dabei seid, sagt ihnen Hallo.

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29: Guten Morgen, wir haben es 8.30 Uhr.
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29: Das ganze Wochenende über bekommen wir einen Mix aus Sonne und Wolken. Hier und da soll es ein bisschen regnen und ansonsten eigentlich ganz viel Sonnenschein geben. Das alles bei maximal 33 Grad in der gesamten Energy-Region. Wir schauen noch kurz ins Detail nach Ditzingen, da haben wir 18 Grad. Und in Erdmannhausen, da haben wir ebenfalls 18 Grad.
0: Wir schauen einmal zusammen auf die Straßen. Vorsicht bitte auf der A81 A8 Stuttgart Richtung Singen. Im Kreuz Stuttgart in der Überleitung zur A81 in Richtung Singen. Da ist eine Ölspur, solltet ihr auf jeden Fall ein bisschen aufpassen. Und auch nochmal ein bisschen mehr Zeit einplanen auf der A5 Basel Richtung Karlsruhe zwischen Dreieck Neuenburg und Hartheim-Heitersheim. Da ist die rechte Spur gesperrt, 3 Kilometer Stau. Ihr braucht etwa eine Viertelstunde, bis ihr am Ende durch seid. Und Kollege Fred macht uns den Morgen ein bisschen schöner durch seine Anwesenheit. Guten Morgen.
1: Guten Morgen.
0: Du hast noch News für uns dabei, ne?
1: Richtig. Und dafür geht's erstmal nach Freiburg. Da öffnet morgen einer der größten Secondhand-Läden Deutschlands. Und also der ist wirklich irre. Also man kennt ja so Gebrauchtläden, das sind meistens so kleine süße Geschäftchen.
0: Genau.
1: Aber das ist wirklich einfach ein Kaufhaus. Oh. 3000 Quadratmeter, da gibt's echt alles, was man sich gebraucht so vorstellen kann. Mhm. Von Möbeln über Kleidung, Bücher, Fahrräder bis hin zu Elektronik. Laut der Stadt kommt das alles von Spenden der Freiburger und Freiburgerinnen, was sie halt so bei Wertstoffhöfen abgegeben haben.
0: Ja, richtig cool.
1: Ja, oder? Und wenn wir es gerade eh schon vom Shopping haben, habe ich hier noch einen kleinen Hinweis. Amazon hat angekündigt, bei vielen Produkten die Rückgabefrist zu verkürzen. Oh. Bisher galt da meistens 30 Tage, kann man die Sachen noch zurückschicken. Ab Herbst sind es dann oft nur noch 14 Tage. Betroffen sind zum Beispiel Beauty-Produkte, Gartenzeug oder Möbel, aber auch noch ganz vieles andere.
2: Alles klar, ist notiert.
1: Sehr gut. Und dann gibt es auch noch große Neuigkeiten von Energy Star Rihanna. Gut 10 Jahre ist es her, dass die ein Album gemacht hat.
2: Mhm.
1: Dazwischen gab es dann so einzelne Songs, aber damit mussten sich die Fans dann auch zufrieden geben.
2: Ja.
1: Und jetzt hat das Warten endlich ein Ende. Ihr Partner A$AP Rocky hat in einem Podcast sich verplappert, hat gesagt, Rihanna ist gerade im Studio und dann meinte er noch, oh Mist, dafür werde ich jetzt wahrscheinlich Ärger bekommen.
2: Das glaube ich auch, aber uns freut's.
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2: Guten Morgen.
0: Guten Morgen.
2: Und ob Fred sich gleich verplappern wird, das finden wir heraus in einer neuen Runde Fakt oder Fake. Er hat eine These dabei, die ist entweder Fakt, also wahr oder Fake, also gelogen und zuckt jetzt schon mit den Augenbrauen.
0: Gibt's ein kleines Teasing für uns?
1: Oh, es geht um eine sehr leckere Sache.
2: Okay, alles klar, wir bleiben gespannt und hören rein. Fakt oder Fake nach 2 Songs.

0: Einen wunderschönen guten Morgen wünschen wir euch. 8.39 Uhr hier in der Energy Region Stuttgart. Und jetzt gibt's hier Krawall.
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0: Aber nur, wenn wir nicht gewinnen. Nee, egal.
2: Es gibt so oder so Krawall.
0: Ja, auf jeden Fall, wollte ich gerade sagen, ganz egal. Hier aus diesem Studio geht nur... Kann man auch nicht sagen, ist auch schwierig. Ich wollte gerade sagen, geht nur eine Person
3: ein
0: raus.
3: Bis zwei gehen hier
0: ja, raus. Das ist richtig, genau. Weil du bist da, Fred. Guten Morgen.
3: Guten Morgen.
0: Du hast eine These dabei, die ist entweder Fakt, also wahr, oder Fake, also gelogen. Und Kiki und ich dürfen erraten, was von beidem auf diese These zutrifft.
2: Oh ja.
0: Okay. Schieß los.
3: Bist du bereit?
0: Ja.
3: Also, du hast ja heute Morgen hier für alle Käsefüße mitgebracht.
0: Oh ja, Plätzchen.
3: Und genau, und daran will ich mich jetzt hier einfach mal ein bisschen festhalten. Ich behaupte, Deutschland ist ja ist bekannt als Wurstnation.
0: Ja.
3: Aber wir sind auch... Der Käseproduzent Nummer 1 in Europa.
0: Der Käseproduzent Nummer 1 vor der Schweiz? Vor China?
2: Ja. Oh mein Gott.
0: Vor Frankreich? Vor Irland? Ich kann mir das nicht vorstellen.
2: Ja, Griechenland mit ihrem Feta.
0: Wow, ja. Spanien.
2: Hier so, Parmesan und keine
0: ja,
2: Ahnung was.
0: Nee.
2: Und was haben wir hier so, ach guck mal, holen Sie hier mal den Emmentaler raus.
0: Ja, nee,
3: das
0: da bin ich, also.
3: Ist in der Schweiz.
2: Fuck, lecker, siehst du mal, wir haben ja nicht
0: okay.
2: mal was.
0: Wir sagen, es ist Fake.
3: Es ist ein
2: Fakt. Nein!
3: Ja, das ist krass. Deutschland ist die Nummer 1 in Europa und die Nummer 2 weltweit übrigens. Nur
0: ach,
3: die USA
0: Quatsch.
3: Produzieren noch mehr Käse. Ja, und aber also zum Beispiel, wenn ich mir jetzt hier die globalen Top 10 angucke, da ist Schweiz und Österreich gar nicht mit dabei.
0: Was?
3: Ja.
0: Ja, gut.
3: Die sind halt auch klein.
0: Genau, richtig. Es geht halt um Masse.
2: Ja, aber weil sie klein sind, heißt ja nicht, dass sie trotzdem nicht riesen Käsefabriken haben können.
0: Gegeben, muss aufgeben. Wir haben verloren. Fred geht hier aus dem Studio als Sieger raus.
2: Und wir bleiben hier?
0: Ja, aber wie angekündigt, es gibt Krawall.
2: Später dann.
3: Käsekrawall.
0: Käsekrawall, super. Nein, wir spielen weiterhin gute Musik. Das ist Harrison.

0: 8.47 Uhr, ihr hört Energy Region Stuttgart. Jetzt haben wir gute Nachrichten dabei.
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2: Und für meine Good News geht's nach Italien, denn der Gardasee ist vor allem als Urlaubsziel bekannt, ja. Aber auch seine Bedeutung als Ökosystem darf da natürlich nicht unterschätzt werden. Aktuell macht ein Fund Schlagzeilen, der vor allem bei Naturschützerinnen und Naturschützern für Begeisterung sorgt. Am Rand vom Seeufer in der Nähe von Verona wurden zahlreiche Exemplare der gemeinen Flusskrabbe entdeckt. Kurze Zeit dachte man, die Krabbe sei komplett ausgerottet worden, aber die aktuellen Funde beweisen, nee, die ist noch da. Jetzt versucht man natürlich, diese Population zu fördern, weil die Krabben super wichtig für das Ökosystem sind, dass das da alles super funktioniert und ist doch süß, oder?
0: Ja, finde ich richtig, richtig schön. Für mich gibt es dieses Wochenende nur ein Ausflugsziel und das ist Karlsruhe. Ja, ich weiß, das kann für manche jetzt überraschend kommen, aber die City-Initiative Karlsruhe organisiert gemeinsam mit den Stadtwerken eine super geile Aktion. Es gibt nämlich jetzt eine Surfwelle in Karlsruhe, mitten am Marktplatz. Jeder und jede über 1,30 und 33 Kilo schwer darf und soll die Welle mal ausprobieren. Das Alter spielt keine Rolle, nur Badesachen, die sollte man auf jeden Fall selber mitbringen, die kann man dort nicht haben. Bei der Welle wird Trinkwasser verwendet, also auch da muss man sich gar keine Sorgen machen. Und ich finde es einfach genial, was sich so Städte einfallen lassen, um die Bevölkerung so ein bisschen, sag ich mal, abzukühlen. So eine Sache mal nach Karlsruhe zu bringen, weil wie oft hast du sonst in Karlsruhe die Möglichkeit zu surfen? Ich glaube, sehr, sehr selten.
2: Ja.
0: Deshalb, ab mit euch am Wochenende nach Karlsruhe und das ist jetzt One Republic mit Need Your Love.

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20: Guten Morgen, wir haben es kurz nach 9.
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20: 9.01 Uhr, falls sich jetzt gerade manche gefragt haben, warum ich so gezögert habe. Wir haben 9.01 Uhr. Hier und da mischt sich eine Regenwolke heute und am Wochenende über unsere Sonne. Aber diese Abkühlung kommt genau richtig bei maximal 33 Grad in der gesamten Energieregion. Wir schauen noch ganz kurz ins Detail. Nach Neckarsulm haben wir 19 Grad und in Asbach da haben wir 18 Grad.
22: Wir checken gemeinsam die Straßen. Vorsicht auf der 81 Heilbronn Richtung Stuttgart. In der Ausfahrt Ludwigsburg Süd, da liegt ein Metallteil auf der Fahrbahn. Ihr solltet auch etwa eine halbe Stunde mehr Zeit einplanen. Auf der A5 Basel Richtung Karlsruhe zwischen Riegel und Herbertsheim. Da steht ein kaputtes Auto auf der rechten Spur in der Baustelle. 5 Kilometer Stau. Damit einen guten Morgen an Fred.
23: Guten Morgen.
22: Was gibt's denn so Neues bei dir?
23: Ach, ich würde einfach mit euch ein bisschen über Wochenendpläne reden.
22: Oh ja.
23: Aber jetzt nicht meine eigenen, sondern über die von Thomas Jakobs. Okay. Der hat vor heute bis Sonntag insgesamt 50 Stunden am Stück durch Stuttgart zu laufen. Ohne Schlafpause wird er Runden am Neckar drehen. Immer die gleichen 1,7 Kilometer.
20: Okay, ich habe eine kleine Frage. Warum?
23: Ja, um Spenden zu sammeln. Das ist eine Benefizaktion für das Kinder- und Jugendhospiz in Stuttgart.
20: Okay, darum.
23: Ja, wir gucken auch noch nach Remchingen. Mhm. Da sind aktuell Kletterer unterwegs zur Douglasienernte. Also Douglasien kennt ihr,
20: ja,
23: so von Weihnachten. Das ist ja eine Tannenart. Und von der werden da die Zapfen gesammelt. Grund ist, dass die Douglasie deutlich klimaresistenter ist als viele andere Nadelbäume. Mit den Zapfen will man dann Nadelwälder aufforsten, um sie so ein bisschen besser auf künftige Hitzewellen vorzubereiten.
20: Okay.
23: Zum Schluss noch kurz was zu Meta, der Mutterkonzern von Insta, WhatsApp und Facebook, der muss mal wieder ordentlich blechen. In den USA wurde das Unternehmen zu einer rund 500 Millionen Euro verurteilt. Ein Gericht in New Mexico war der Meinung, dass es zu wenig für den Schutz von Kindern tut. In dem Urteil heißt es, dass die Plattformen die psychische Gesundheit gefährden und darauf ausgelegt sind, abhängig zu machen. Außerdem werden Kinder und Jugendliche nicht vor dem Kontakt mit Erwachsenen geschützt. Meta will dagegen jetzt aber natürlich in Berufung gehen. Also mal schauen.
20: Ja, was wird?
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20: Guten Morgen.
6: Guten Morgen.
20: Du hast sie gerade schon angesprochen, Fred, die Wochenendpläne. Will irgendeiner von euch beiden, Kiki oder Fred, Sport machen am Wochenende?
23: Das war jetzt so direkt nicht vorgesehen.
22: Nee. Ich bin morgen bei einem Darts-Turnier. Ich werde aber nicht spielen, sondern daneben sitzen.
20: Okay.
22: Aber zählt das schon als sportliche Betätigung? Ich würde sagen, ja.
20: Wenn man über Sport spricht, das ist eine gute Frage. Wir werden es auf jeden Fall gleich tun. 60 Sekunden Sport haben wir gleich in der Pipeline liegen für euch. Was passiert in der Energy-Region Sportliches oder was ist passiert? Darüber reden wir gleich nach zwei Songs.

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1: 9:09, ihr hört Energy Region Stuttgart und jetzt wird's sportlich.
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1: Einen Tag nach Alexander Zverev muss auch die Jannik Hanfmann die Segel streichen. Damit verbleiben in Montreal keine deutschen Spieler mehr.
3: Ja, am Tag nach dem überraschenden Scheitern des topgesetzten French Open-Siegers Alexander Zverev verlor der 34 Jahre alte Karlsruhe in der dritten Runde gegen den Portugiesen Nuno Borges mit 4:6 und 2:6.
1: Ja, heute ist außerdem der erste Spieltag der zweiten Fußball-Bundesliga Bochum gegen Hertha. Anpfiff ist um 20.30 Uhr. Grüße gehen raus an unseren Chef, der ist übrigens großer Herthaner, also Hertha BSC-Fan. Und vielleicht läuft er dieses Jahr besser für euch.
3: Und morgen spielt dann auch der Karlsruhe SC gegen Arminia Bielefeld. Anpfiff ist da um 13 Uhr.
1: Generell wünsche ich natürlich jedem Fußballverein dieses Jahr eine wundervolle Saison. Möge der Bessere gewinnen. Sagt man ja immer so schön,
3: so,
1: gell?
3: So, das deshalb, ist schön gesagt.
1: Gebt euer Bestes und wenn der VfB gewinnt, dann freut uns das auch ganz arg.

0: Energy Region Stuttgart, 9.16 Uhr. Und jetzt haben wir neue Musik dabei. Und ich musste gerade erstmal ganz kurz tief Luft holen, weil der neue Song, den wir diese Woche brandfrisch vorstellen dürfen, also ihr müsst verstehen, wenn wir sagen Energy New Hits Friday, dann bedeutet das, dass dieser Song noch nirgendwo sonst gespielt worden ist. Kein anderer Radiosender hat das bisher gemacht. Wir machen das als allererstes und diese Woche ist Flow an der Stelle.
1: So sieht's aus. Ist ja schon die letzten paar Wochen immer mal wieder so ein bisschen viral gegangen, hat da ein paar geile Nummern rausgehauen. Jetzt hier für euch mit dem brandneuen Song Cry Ugly.

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18: Guten Morgen, wir haben es 9:30.
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18: Das ganze Wochenende über bekommen wir einen Mix aus Sonne und Wolken. Hier und da soll es etwas regnen und ansonsten ganz viel Sonnenschein für uns. Das alles bei maximal 33 Grad in der gesamten Energy Region. Wir schauen noch ganz kurz, wie es jetzt gerade aussieht. In Hölzern, da haben wir 21 Grad und in Sonnenbühl, da haben wir 18 Grad.
20: Wir schauen zusammen auf die Straßen A5 Basel Richtung Karlsruhe zwischen Riegel und Herpolzheim. Ein kaputtes Auto auf der rechten Spur im Baustellenbereich. 8 Kilometer Stau dauert über eine halbe Stunde länger. Oder nochmal ein bisschen aufpassen auf der A81 A8 Stuttgart Richtung Singen am Kreuz Stuttgart in der Überleitung zur 81 in Richtung Singen. Da ist eine Ölspur und auch hier eine Spur gesperrt. Fred ist noch mit am Start. Guten Morgen.
21: Guten Morgen.
20: Was hast du noch für uns?
21: Erstmal gute Nachrichten für alle Lesemäuse. Kiki, ich gucke da in deine Richtung. Stuttgart bekommt nächstes Jahr ein Literaturfestival. Beim Lit Stuttgart sind Lesungen, Diskussionen und andere Formate geplant. Alles zusammen mit lokalen Partnern. Ein wichtiger Schwerpunkt ist dann auch die Leseförderung, vor allem für Kinder und Jugendliche.
20: Ja, das ist ja mega.
21: Ja, dachte ich mir, dass dir das gefällt. Und für alle, die lieber ins Kino gehen als zu lesen, gibt's auch noch News. Memmingen im Allgäu versucht gerade zum Marvel-Hotspot zu werden. Was? Das Rathaus der Stadt ist in einem Trailer zum nächsten Avengers-Film Doomsday aufgetaucht. Oh. Deshalb hat die Stadt jetzt eine ziemlich kreative Aktion gestartet. Bürgermeister Jan Rothenbacher ist selbst in einem Superheldenkostüm aufgetreten und hat Marvel eingeladen, die Premiere doch einfach in Memmingen zu veranstalten. Geil. Bisher gibt's jetzt keine Antwort von dem Comic-Verlag, aber ich meine, ist ja noch Zeit bis Dezember und es wär schon irgendwie cool.
0: Voll.
18: Turbo-cool wäre das.
21: Ja. Zum Schluss noch kurz zur FIFA. Die hat weiter Stress mit der UEFA. Der Europäische Fußballverband droht weiterhin mit einem Boykott der nächsten WM. Es ging da ja um die Investorenpläne von Gianni Infantino, ja, die inzwischen vom Tisch sind. Aber die UEFA sagt, ihre Forderungen waren, dass die Vorschläge zum Verkauf der großen Wettbewerbe zurückgezogen werden. Mhm. Und dass zugesichert wird, dass solche Versuche nie wieder unternommen werden. Und die Forderung wurde nicht erfüllt.
0: Ey, das riecht nach Beef.
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18: Guten Morgen.
20: Hallihallöchen.
18: Wetter draußen wird immer besser. Die Sonne scheint uns ins Gesicht. Deshalb jetzt die Frage in die Runde. Was ist euer Lieblingseis?
21: Cookie. Dieses Jahr, ich bin voll auf dem Cookie-Train.
18: Okay, auf dem Cookie-Trip?
20: Ja, nee, Erdbeer und Haselnuss. Also es müssen so oder so immer zwei Kugeln sein, aber das zusammen ist Peak.
18: Mir ist gerade aufgefallen, dass ich, glaube ich, noch nie in meinem Leben Stracciatella gegessen habe.
21: Oh, auch geil. Liebe ich auch sehr.
18: Ja, ich habe das noch nie gegessen. Ich habe keinen Geschmack im Kopf gerade.
21: Das ist so basic, aber dann halt, du beißt auf Stückchen.
20: Ja.
18: Das ist geil. Ich glaube, ich werde heute Stracciatella essen. Mach das auch alle. Esst ein Eis heute draußen.

0: 9.43 Uhr, Ihre Energy-Region Stuttgart. Und es wird Zeit, Danke zu sagen. Und ich möchte Danke sagen. Ich mache das manchmal gerne freitags, weil das ist so, da ist die Woche vorbei und ich gehe dann gleich nach Hause. Das muss man vielleicht auch dazu sagen. ich mache diese Show ja hier gar nicht alleine. Das ist natürlich Kiki immer am Start. Vielen lieben Dank dir dafür, dass du die ganze Woche mit am Start warst. Das ist Fred dabei, der uns die ganze Woche mit Nachrichten beliefert hat. Vielen lieben Dank dafür auch.
1: Gerne.
0: Und wir haben natürlich auch noch Leute in der Redaktion sitzen, die uns tatkräftig unterstützen und ganz viel tippen und auch ans Telefon gehen, wenn ihr anruft und so weiter und so fort. Und da haben wir diese Woche Jana und Leonie dabei.
2: Hey, danke schön.
0: Bitte schön. Ja, vielen lieben Dank, dass ihr die Woche mit mir zusammen gestaltet habt. Und ja, vielen Dank auch an euch da draußen, dass ihr das euch angetan habt die ganze Woche lang, dass ihr zugehört habt, dass ihr eingeschaltet habt. Ich hoffe, wir hören uns auch am Montag wieder. Das wird großartig. Wir haben viele tolle Themen und natürlich auch gute Musik für nächste Woche geplant.
2: Klar.
0: Deshalb schaltet ein, wie immer vom Aufstehen. Bis 10.
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2: Freitag, 10 Uhr, ich bin Armani, gute Musik habe ich am Start. In 10 Minuten hören wir Flo mit ihrer neuen Single, jetzt Tampa City mit Self-Aware.

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Alex Warren, Fastboy, Christos Sorandi, Sam Smith. 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Wir machen weiter mit einem Trio aus England. Die Girlgroup Flow hatte 2022 ihren Durchbruch und seitdem geht's nur bergauf. Jetzt hören wir ihre brandneue Single Cry Ugly. 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

0: Ja. Also, wenn ihr das gerade gehört habt, das ist ein Junggesellenabschied.
1: Ich glaube, dass die Mehrheit der Menschen so nicht abgeholt werden möchte.
2: Naja, aber du weißt ja, jetzt kommt ein richtig geiler Tag, keine Ahnung.
1: Ja, aber dann kannst du hin. Doch anders machen, dann kannst du sagen, hey, weißt du, du wächst, du kannst ihn ja wecken, du sagst, hey, heute ist ein Junggesellenabschied, das geht alles.
2: Ja.
1: Aber nicht dieser Song, nicht dieses krampfhafte, und jetzt musst du das Ding leer saufen, sondern, ey, wir stehen jetzt auf, du weißt nicht, wo es hingeht, steig in dieses Auto ein und wir fahren los, hier ist das Ticket, Ibiza, let's go.
2: Man merkt, dass du in der Stadt groß geworden bist.
1: Ihr könnt nicht dieses Dorfding immer ziehen, wenn
2: doch,
1: ich Sachen nicht weiß.
2: Doch, können wir.
1: Okay, also, vielleicht seht ihr das ja total anders. 07141 99 03 4x die 5. Wie möchtet ihr am Junggesellenabschied abgeholt werden? Oder wie wurde die abgeholt?
2: Ich sag nur, Jungs, gönnt euch einen geilen Tag.
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17: Und hier ist Fred für euch. Guten Morgen. An diesem Freitag, an dem es zum ersten Mal seit langem wieder unter 30 Grad hat in der Spitze. Am Wochenende wird es dann aber schon wieder wärmer. Morgen bis 32 Grad und am Sonntag sind es dann wieder 30 bis 36. Aber immerhin bleibt es nachts erstmal weiter kühl. Jetzt gerade gemessen haben wir in Flyen 22 Grad und in Altersberg 21 Grad. Und dann schauen wir noch auf die Straßen. Vorsicht auf der A8 Stuttgart Richtung Singen am Kreuz Stuttgart in der Überleitung zur A81 Richtung Singen. Da ist eine Ölspur. Deswegen ist auch eine Spur gesperrt. Und auf der A8 München Richtung Stuttgart zwischen Esslingen und Stuttgart-Degerloch haben wir 4 Kilometer Stop and Go. Da geht es 10 Minuten länger. Und ich habe auch noch ein paar News aus der Energy-Region für euch. Erstmal für alle, die schon immer mal Surfen ausprobieren wollten. Dafür müsst ihr nämlich gar nicht mehr weit weg. Heute und morgen geht das auch einfach in Karlsruhe. Da gibt es auf dem Marktplatz gerade eine mobile Surfwelle. Um die Innenstadt auch trotz den hohen Temperaturen belebt zu halten, haben die Stadtwerke die da aufgebaut. Da kann jetzt jeder hin und einfach mal ausprobieren, eine Welle zu reiten. Und das ist schon auch eine kluge Strategie von Karlsruhe, die Leute so anzulocken, weil man merkt, dass viele Innenstädte bei der Hitze ziemlich ausgestorben sind und darunter leiden vor allem die Geschäfte. Darum hat die IHK jetzt dazu geraten, dass die Städte auf jeden Fall aktiv werden müssen. In Esslingen zum Beispiel haben auch teilweise schon Geschäfte mit veränderten Öffnungszeiten reagiert, mit längerer Mittagspause und dafür abends noch offen. Also so ein bisschen wie die spanische Siesta. Und wo gerade auch noch auf Hitze reagiert werden soll, ist im Frachtverkehr. Der hat ja gerade mit den niedrigen Pegelständen an vielen Flüssen zu kämpfen, weil eben weniger Schiffe fahren können. Dazu hat Verkehrsminister Steffen Bilger jetzt Maßnahmen angekündigt. Unter anderem plant er Ausnahmen vom Sonntagsfahrverbot für LKW. Außerdem meinte er nach einer Expertenkonferenz auch noch:
18: Wir haben die Autobahn GmbH angewiesen, alles daran zu setzen, Ausweichverkehre nicht zusätzlich durch vermeidbare Baustellen auszubremsen. Auch die Deutsche Bahn war vertreten durch die DB Cargo. Die hat uns zugesichert, die vom Niedrigwasser betroffenen Industrie zu unterstützen, mehr Güter auf die Schiene zu bringen.
17: Langfristig sollen dann sowohl Schiffe als auch die Infrastruktur besser an Niedrigwasser angepasst werden. Soweit für jetzt. Das nächste Update habe ich dann in einer Stunde für euch. Und hier geht's jetzt weiter mit immer den besten neuen Hits bei Energy Region Stuttgart.

0: Sommerferien heißt ja bekanntlich auch, es gibt Zeugnisse. 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Good News. Für manche Schüler bestimmt ein Grund zur Freude, aber leider nicht für alle. Genau das will ein Strandbadbetreiber in Bayern aber ändern. Mine Gruber heißt er und er findet, die Einserschüler, die werden schon genug gefeiert, die mit einer 6 brauchen doch viel eher Aufmunterung. Also schenkt er Schülern für eine 6 im Zeugnis Eis und Salzstangen. Er war nämlich selber früher kein guter Schüler, so will er den Kids helfen und die Angst vor ihren Noten nehmen. Und falls ihr euch fragt, die meisten Sechsen gibt's da in Latein mit großem Abstand noch vor Mathe. Ich sag ehrlich, ich finde die Aktion einerseits geil, andererseits, die Kinder heutzutage werden verzogen. Für mich früher hätte ich eine 6 nach Hause gebracht, hätte ich von meiner Mutter eine Packung bekommen. Eine richtige Packung und ich rede definitiv nicht von Eiscreme. 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

ausländische Sängerin und Energy-Star aus, die es gut mit dem Sommer hier in Deutschland zurechtkommt. Denn im Vergleich zu ihrer Heimat kann es hier um einiges wärmer werden. Und ich sage ehrlich, hört man echt nicht oft, dass Deutschland wärmer werden kann als andere Orte. Naja, wir hören jetzt ihre Musik. Hier ist The Art of Letting Go, Energies an, immer die besten neuen Hits.

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2: Freitagvormittag, 11 Uhr, ich bin Armani, wir gehen rein, 10 Minuten noch, dann hören wir Peggy Goo und Ira Star, jetzt Juste, Jack Stallion mit Turn the Lights Off.

Zurzeit ist sie ein bisschen wie die Queen der Gen Z Afrobeats. Es ist ganz schwer, an ihr vorbeizukommen. Von Nigeria über London bis nach New York. Jede Hook ist ein Hit. Ihre Musik ist Hammer. Ich rede natürlich von Ira Star. Und ihr nächster Track mit Peggy Gou, der hat es auch richtig in sich. Hier ist Woman. 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

0: und Kiki. Alla tu cuerpo, alegría, Macarena. Macarena.
1: Ja, wir kennen den Song, wir können den Tanz, aber weiß eigentlich irgendjemand, was der bedeutet? Falls nicht, dann aufgepasst.
2: Der Song ist im Original aus 1993 vom spanischen Duo Los del Rio, also die vom Fluss. Die singen über Macarena, junge Frau mit großen Träumen. Sie will nach New York und in teuren Läden shoppen.
1: Ein Freund hat sie auch, Victorino, aber als der weg ist, betrügt sie ihn mit seinen zwei Bekannten.
2: Aha, hätte man ja auch nicht ahnen können. Nein, dass die Story so wild ist, ist ja immerhin alles auf Spanisch.
1: Ja, und wenn er da ein bisschen Nachhilfe haben wollt, da haben wir was für euch.
2: Richtig, unseren neuesten Stream of the Week, Energy Latin.

0: mit Tracks von Bad Bunny wollte ich auf jeden Fall sagen und vielen Leuten mehr, den ihr auf jeden Fall kennt. 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
0: Und jetzt redet für euch Hello. Heute wieder sonnig in der Energy-Region, aber mal mit Temperaturen unter 30 Grad zur Abwechslung. Morgen geht es dann wieder auf 32 hoch und der Sonntag wird dann wieder richtig heiß, aber immerhin bleibt es nachts weiterhin ganz kühl. Jetzt gerade gemessen haben wir in Rastatt 23 Grad und in Engen sind es 22 Grad. Und wir gucken schnell auf die Straßen. Vorsicht auf der A8 Stuttgart Richtung Singen am Kreuz Stuttgart in der Überleitung zur A81 Richtung Singen. Da ist eine Ölspur, deswegen ist auch eine Spur gesperrt. Und auf der A8 Stuttgart Richtung Karlsruhe zwischen Pforzheim Süd und der Raststätte Pforzheim Nord haben wir 4 Kilometer Stop and Go. Und ich habe noch ein paar News für euch. Erstmal aus Freiburg. Da öffnet morgen einer der größten Secondhand-Läden Deutschlands. Ist echt irre. Man kennt ja so Gebrauchtläden, das sind meistens kleine süße Geschäftchen. Aber das ist wirklich einfach ein Kaufhaus. Auf 3000 Quadratmetern gibt's da echt alles, was man sich gebraucht vorstellen kann. Von Möbeln über Kleidung, Bücher und Fahrräder bis hin zur Elektronik. Laut der Stadt kommt das alles von Spenden der Freiburger und Freiburgerinnen, die die bei Wertstoffhöfen abgegeben haben. Und wenn wir es gerade eh schon vom Shopping haben, dann hier noch ein kleiner Hinweis. Amazon hat angekündigt, bei vielen Produkten die Rückgabefrist zu verkürzen. Bisher galt da ja meistens 30 Tage, kann man Sachen zurückschicken. Ab Herbst sind es dann oft nur noch 14 Tage. Betroffen sind zum Beispiel Beauty-Produkte oder auch Gartenzeug oder Möbel und so Sachen, aber auch noch viel anderes. Und zum Schluss habe ich noch große Neuigkeiten von Energy Star Rihanna. Gut 10 Jahre ist es her, dass die ein Album rausgebracht hat. Dazwischen gab es dann immer wieder mal einzelne Songs, aber damit mussten sich die Fans dann auch zufrieden geben. Und jetzt hat das Warten vielleicht bald ein Ende. Ihr Partner A$AP Rocky hat sich in einem Podcast verplappert. Er sagte dort, Rihanna ist gerade im Studio. Und dann meinte er noch, ah Mist, dafür werde ich jetzt bestimmt nachher Ärger bekommen. Gut möglich, trotzdem schön für uns. Hier geht's jetzt weiter mit immer den besten neuen Hits. Das ist One Republic und Need Your Love bei Energy Region Stuttgart.

0: knapp 3 Wochen ist die Fußball-WM schon wieder vorbei, aber der Ball rollt trotzdem schon wieder. Energies an, immer die besten neuen Hits. Die einen vermissen die WM schon, viele andere genießen endlich die fußballfreie Zeit. Für euch schlechte News, die ist jetzt vorbei. Der Ball rollt wieder und Kollegin Annika hat den Überblick. Was geht dieses Wochenende denn so?
1: Yes, denn es gibt 3 Dinge, die ihr als Fußballfans auf dem Schirm haben müsst. Erstens, die 2. Bundesliga der Männer startet endlich wieder und los geht's heute direkt mit einem Topspiel: VfL Bochum gegen Hertha BSC. Zweitens, gerade ist Frauen-Afrika-Cup in Marokko und da geht's jetzt ans Eingemachte. Am Samstag und Sonntag stehen da die Viertelfinals an. Und drittens, in England wird schon der erste Titel der Saison vergeben. Im Wembley-Stadion steigt am Sonntag der FA Community Shield, wo die Meister aus dem Vorjahr, also Arsenal, gegen die Pokalsieger aus dem Vorjahr, Manchester City, antreten. Also, Fußballfans haben dieses Wochenende endlich wieder genug zu schauen.
0: Hey, richtig gut. Und für alle, die keine Fußballfans sind, die haben gerade den Fernseher zurückerobert und müssen jetzt schon wieder drum kämpfen.
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Ich hoffe, dass ihr gerade im Auto sitzt. Der nächste Song hat für mich richtig Passenger Princess Vibes. Also richtig gut zum im Auto sitzen als Beifahrerin und dann aufdrehen, laut mitsingen. Aber auch wenn ihr nicht im Auto sitzt oder ihr sitzt am Steuer, perfekter Sound jetzt für ein bisschen Vibe. Vanessa Carlton mit 8000 Miles. 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
1: Freitag, Mittag, 12 Uhr. Ich bin Armani. Wir gehen rein. Gute Musik in 10 Minuten. Flow mit ihrer neuen Single. Jetzt Paul Monkey mit Ahugasi.
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1: 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Wir machen es weiter mit einem Trio aus England, die Girl Group Flow. Die hatten 2022 ihren Durchbruch und jetzt gibt's ihre brandneue Single Cry Ugly. 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
13: Fred ist hier, hey. Heute bleiben die Temperaturen mal unter 30 Grad, aber am Wochenende wird es dann schon wieder deutlich wärmer. Morgen bis 32 und Sonntag bis 36 Grad. Aber immerhin bleibt es nachts weiter kühl. Ansonsten gibt es am Wochenende kaum Wolken und auch eher keinen Regen. Jetzt gerade gemessen haben wir in Berglen und in Zuffenhausen jeweils 24 Grad. Und wir gucken noch schnell auf die Straßen. Auf der A8 Stuttgart Richtung Karlsruhe zwischen Pforzheim Süd und der Raststätte Pforzheim Nord sind 3 Kilometer Stop and Go. Und in Stuttgart auf der B27 Konrad Adenauerstraße, Charlottenstraße in Höhe Charlottenplatz ist in beiden Richtungen die Ampel kaputt. Deswegen wird der Verkehr dort von der Polizei geregelt. Vorsicht also an der Kreuzung. Und dann lassen wir noch kurz über Wochenendpläne reden. Aber nicht meine eigenen, sondern die von Thomas Jakobs. Der hat vor, ab heute bis Sonntag insgesamt 50 Stunden durch Stuttgart zu laufen, ohne Schlafpause. Er wird Runden am Neckar drehen, immer die gleiche Strecke, 1,7 Kilometer, immer im Kreis. Mit der Aktion Aktion will er Spenden für das Kinder- und Jugendhospiz Stuttgart sammeln. Wir gucken auch noch nach Remchingen. Da sind aktuell Kletterer unterwegs zur Douglasienernte. Also Douglasien kennt ihr, das ist eine Tannenart, gibt es auch manchmal als Weihnachtsbäume. Und von der werden die Zapfen gesammelt. Grund ist, dass diese Tannenart deutlich klimaresistenter ist.

als viele andere Nadelbäume. Mit den Zapfen will man deswegen Nadelwälder aufforsten und ein bisschen besser auf künftige Hitzewellen vorbereiten. Zum Schluss noch kurz was von Meta, dem Mutterkonzern von Instagram, WhatsApp und Facebook. Das muss mal wieder ordentlich blechen. In den USA wurde das Unternehmen nämlich zu rund einer 500 Millionen Euro verurteilt. Ein Gericht in New Mexico war der Meinung, dass es zu wenig für den Schutz von Kindern tut. In dem Urteil heißt es, dass die Plattformen psychische Gesundheit gefährden und darauf ausgelegt sind, abhängig zu machen. Außerdem werden Kinder und Jugendliche nicht ausreichend vor dem Kontakt mit Erwachsenen geschützt. Meta will jetzt natürlich aber Berufung einlegen. Also mal schauen, wie das noch ausgeht. Soweit für jetzt. Das nächste Update gibt's dann hier von Marco. Und hier geht's jetzt weiter mit immer den besten neuen Hits. Das ist Olivia Dean und So Easy bei Energy Region Stuttgart.

Stellt euch mal vor, ja, ihr seid frisch verliebt und euer Crush hat eine Sache nicht. Und zwar Fehler. Energy ist an, immer die besten neuen Hits. Genau darum geht's nämlich in diesem Banger hier.

0: richtig nice. Todo de Ti von Rau Alejandro hat er 2021 gedroppt und der Song wurde direkt zum Hit. Ist ja auch ein richtig süßer Text, denn wenn ihn seine Traumfrau fragt, was er am meisten an ihr liebt, ist seine Antwort klar. Todo de Ti, alles an dir. Sie riecht gut, sie küsst gut, ihr Lippenstift sieht richtig gut aus. Er liebt sie von der Chanel-Brieftasche bis zum Kokosnuss-Shampoo. Zumindest singt er es so. 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

Wann habt ihr euch das letzte Mal gedacht, ja, genau das ist es. Das ist das wahre Leben. Für Energy Star Ray Dalton ist dieser Moment beständig, denn er lebt sein High. Tolle Momente, tolle Musik und das passt auch jetzt zu seinem nächsten Track. Den hören wir jetzt. Go That High, Energy's an, immer die besten neuen Hits.

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2: 13 Uhr, Freitagnachmittag mit mir, Armani. Wir gehen rein. In 10 Minuten hören wir Oliver Heldens. Jetzt erstmal Teddy Swims mit Mr. Know-It-All.
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Wenn dieser Mann an den Turntables steht, gibt's für die Tanzfläche nur eine Richtung. Steil nach oben. Er hat mit nicht mal 20 Jahren das Genre Future House im Alleingang neu definiert. Die Rede ist natürlich von Energy Star Oliver Heldens und wir hören jetzt seinen neuen Track IEU. 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
10: Mit Marco, moin. Ja, heute haben wir mal ausnahmsweise unter 30 Grad in der Energieregion und deswegen auch nachts wieder unter 20 Grad. Also können wir alle ganz entspannt schlafen und schön durchlüften heute Abend. Gerade haben wir auf Alterbach 26 Grad gemessen und auch in Rheinau hat es gerade 26 Grad. Dann noch ein ganz kurzer Blick auf die Straßen. Vorsicht auf der A81 Stuttgart Richtung Singen zwischen Böblingen-Sindelfingen und Böblingen-Hulb. Hier steht ein kaputtes Auto auf der rechten Spur. Und damit zu den News aus der Energieregion. Baden-Württembergs Innenminister Manuel Hagel will Gesichtserkennung mit KI für die Polizei einführen. Damit sollen Überwachungskameras künftig automatisch nach gesuchten Straftätern oder Terrorverdächtigen suchen können. Bevor die Technik aber eingesetzt werden kann, muss das Polizeigesetz geändert werden. Genau darüber wird jetzt in der Landesregierung beraten. Datenschützer sehen die Pläne kritisch. Hagel hält die Technik dagegen für notwendig, um die Polizei besser aufzustellen. Dann noch was anderes. Wenn ihr an diesem oder am nächsten Wochenende mit dem Zug Richtung Freiburg oder Basel unterwegs seid, dann plant lieber ein bisschen mehr Zeit ein. Die Deutsche Bahn sperrt die wichtige Rheintalstrecke zwischen Offenburg und Herbolzheim wegen Bauarbeiten. Betroffen sind mehrere Regionalbahnen und auch einige ICE-Verbindungen. Dafür gibt's Ersatzbusse, checkt aber für eine sichere Fahrt lieber zweimal die DB-App. Und wenn man denkt, hey, schon lange nichts mehr von Stefan Raab gehört, was ist eigentlich da los? Keine Sorge, am 29. August steigt bei RTL nach Turmspringen und Co. die erste Jetski-Star-WM. Gefahren wird auf der Regattabahn in Duisburg live im TV. Der Mainman Raab tritt gemeinsam mit Ralf Schumacher an. Außerdem sind unter anderem Knossi, Joey Kelly oder auch Tokyo Hotel Schlagzeuger Gustav Schäfer mit dabei. Ob dieses Ding dann endlich mal durch die Decke geht, das werden wir uns anschauen. Für euch geht's hier aber jetzt erstmal weiter mit immer den besten neuen Hits und das nächste News Update gibt's dann von mir wieder in einer Stunde.

0: ein Song, der diesen Sommer wirklich überall läuft. Und jetzt ist er der offizielle Sommerhit 2026. Energy ist an, immer die besten neuen Hits. Die Rede ist natürlich von Shakira und Burner Boy mit ihrem Track Die Die. Der Fußballsong zur WM steht seit Wochen ganz oben in den Charts, wurde schon millionenfach gestreamt und läuft nicht nur im Stadion, sondern auf TikTok, im Urlaub, auf jeder zweiten Sommerparty. Er läuft ständig überall. Und ob Die Die aber auch der Song wird, bei dem wir in 10 Jahren sagen, boah, weißt du noch, Sommer 2026? Werden wir sehen, aber die Chancen stehen nicht schlecht, weil hat Shakira ja schon mal geschafft. Wenn ihr an Sommer 2010 denkt und an die WM damals, woran denkt ihr dann? Tamina, Mina, Waka, Waka, Deswegen, ich glaube, die Chancen stehen gut.
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Der nächste Künstler ist dafür bekannt, dass er Stadien weltweit in Minuten füllt. Ja? Der ist weltweit bekannt, war schon mit einer Boyband unterwegs, jetzt aber auch solo. Ein richtig geiler Künstler. Redet natürlich von Harry Styles und seinem Track Golden. Hören wir jetzt rein. 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
1: Ich bin Armani am Start, weiter mit guter Musik. In 10 Minuten hören wir Flow. Jetzt gibt's Olivia Rodrigo mit ihrer Single Drop Dead.
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Und die Girl Group aus England, Flow. Die hören wir jetzt mit ihrer neuen Single Cry Ugly. 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

0: Onskeki. Balla tu cuerpo alegría, Macarena.
1: Macarena.
2: Ja, wir kennen den Song, wir können den Tanz, aber weiß eigentlich irgendjemand, was der bedeutet? Falls nicht, dann aufgepasst.
1: Der Song ist im Original aus 1993 vom spanischen Duo Los del Rio, also die vom Fluss. Die singen über Macarena, junge Frau mit großen Träumen, sie will nach New York und in teuren Läden shoppen.
2: Ein Freund hat sie auch, Victorino, aber als der weg ist, betrügt sie ihn mit seinen zwei Bekannten.
1: Aha, hätte man ja auch nicht ahnen können, nein, dass die Story so wild ist. Ist ja immerhin alles auf Spanisch.
2: Ja, und wenn ihr da ein bisschen Nachhilfe haben wollt, da haben wir was für euch.
1: Richtig, unseren neuesten Stream of the Week, Energy Latin.

0: Mit Tracks von Bad Bunny wollte ich auf jeden Fall sagen und vielen Leuten mehr, den ihr auf jeden Fall kennt. 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
0: Heute mit Marco. Hello.
19: Sommerwetter pur haben wir immer noch. Kaum Wolken am Himmel, eigentlich alles klar. Es ist nur, und Gott sei Dank, sagen wir es mal so, ein bisschen kühler als die letzten Tage. Wir kommen so um die 26, 27 Grad maximal raus in der Energy-Region. Zum Beispiel gerade in Ravensburg hat 26 Grad und in Gundelsheim haben wir auch 26 Grad. Dann checken wir noch gemeinsam die Straßen. Vorsicht, einmal auf der A6 Mannheim Richtung Heilbronn. In der Ausfahrt Sinsheim-Steinsfurt. Hier steht ein kaputtes Auto im Kurvenbereich. Und die A8 Stuttgart Richtung Karlsruhe zwischen Heimsheim und Pforzheim Nord. An der Baustelle sind da 7 Kilometer Stop and Go. Da braucht ihr 15 Minuten länger. Vom Verkehr zu den News aus der Energy-Region. Nach der Schule einfach mal kurz nach Hause rutschen. Das gibt's jetzt bald in Calw. Die Stadt baut im neuen Stadtgarten 2 Riesenrutschen mit 43 und 17 Metern Länge, die den Stadtteil Wimberg mit der Innenstadt verbinden. Ultra coole Sache, finde ich. Die Idee dahinter, ein schnellerer Weg und natürlich jede Menge Spaß. Einige Lehrer machen sich zwar Sorgen wegen der Sicherheit, die Stadt hält aber dagegen. Die Anlage entspricht allen Sicherheitsnormen und wird vor der Eröffnung im September noch vom TÜV geprüft. Also mega cooles Ding. Und ich habe noch eine kuriose Geschichte mit dabei. Ein Mann in einem Supermarkt in Gottmadingen am Bodensee hat sich verletzt. Beim Griff in die Bananenkiste ist er plötzlich von einer Spinne gebissen worden. Klingt wie ein schlechtes Spider-Man-Spin-Off. Ich weiß, aber das war wirklich nicht witzig. Der 62-Jährige hat darauf so stark allergisch reagiert, dass er ins Krankenhaus musste. Dem Mann geht's aber wieder gut und sowas ist generell natürlich super selten. Manchmal lohnt es sich aber doch, zweimal hinzuschauen. Und natürlich gibt's auch noch was Neues zu unseren Energy Stars. Nach fast 10 Jahren gibt's endlich wieder Hoffnung auf neue Musik von Rihanna. Ihr Mann A$AP Rocky hat jetzt verraten, dass die Sängerin aktuell wieder im Studio an neuer Musik arbeitet. Geplant war das nicht, er meinte kurz darauf, dafür bekomme ich jetzt Ärger. Aber wir sind dankbar für den Hinweis, freuen uns auf neue Mucke und bis dahin geht's jetzt hier mit bester Musik weiter. Jetzt für euch Harrison und All the Things She Said.

0: ein Song, der diesen Sommer wirklich überall läuft. Und jetzt ist er der offizielle Sommerhit 2026. Energy ist an, immer die besten neuen Hits. Die Rede ist natürlich von Shakira und Burna Boy mit ihrem Track Die Die. Der Fußballsong zur WM steht seit Wochen ganz oben in den Charts, wurde schon millionenfach gestreamt und läuft nicht nur im Stadion, sondern auf TikTok, im Urlaub, auf jeder zweiten Sommerparty. Er läuft ständig überall. Und ob Die Die aber auch der Song wird, bei dem wir in 10 Jahren sagen, boah, weißt du noch, Sommer 2026, werden wir sehen. Aber die Chancen stehen nicht schlecht, weil hat Shakira ja schon mal geschafft. Wenn ihr an Sommer 2010 denkt und an die WM damals, woran denkt ihr dann? Tamina, Mina, Waka, Waka. Deswegen, ich glaube, die Chancen stehen gut.
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0: 15 Uhr haben wir und Leute, war es ein toller Freitagnachmittag. Ich bin Anna und wir machen den zusammen noch ein bisschen toller mit den 10 Hits am Stück.
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0: Wir starten durch mit Gracie Abrams und ihrem Song Hit the Wall. Davor aber noch New Religion von Bebe Rexha. Viel Spaß, Leute!

Wenn jemand tiefgründige Texte kann, dann ist das auf jeden Fall Gracie Abrams. Und die hat das auch mal wieder mit ihrer Single Hit the Wall bewiesen. Auf Social Media fühlen sich da ganz viele angesprochen und sagen, dass Gracie mal wieder total ins Schwarze getroffen hat. Bei Energy Region Stuttgart gibt's wie immer die besten neuen Hits. Deshalb hören wir doch da einfach zusammen rein. Ich bin Anna und wünsche euch einen tollen Nachmittag.

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1: Ja, wir kennen den Song, wir können den Tanz, aber weiß eigentlich irgendjemand, was der bedeutet? Falls nicht, dann aufgepasst.
2: Der Song ist im Original aus 1993 vom spanischen Duo Los del Rio, also die vom Fluss. Die singen über Macarena, junge Frau mit großen Träumen, sie will nach New York und in teuren Läden shoppen.
1: Ein Freund hat sie auch, Victorino, aber als der weg ist, betrügt sie ihn mit seinen zwei Bekannten.
2: Aha, hätte man ja auch nicht ahnen können, nein, dass die Story so wild ist. 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
1: Ja, und wenn ihr da ein bisschen Nachhilfe haben wollt, da haben wir was für euch.
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12: Wir haben es gleich 3:30.
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12: Ja, der Sommer klopft mal wieder an bei uns in der Energy-Region. Es gibt heute einen Mix aus Sonne und lockeren Wölkchen, aber es bleibt auf jeden Fall trocken. Die Temperaturen klettern auf maximal 30 Grad. Also ein geiler Start ins Wochenende, kann man sagen. In Brackenheim gerade 28 Grad gemessen, in Rutesheim sind es 26 Grad. Und damit noch ein kurzer Blick zu euch auf die Straßen. Vorsicht auf der A81 Stuttgart Richtung Heilbronn zwischen Kreuz Stuttgart und Dreieck Leonberg. Da gibt es eine ungesicherte Unfallstelle auf dem Standstreifen. Hier also auf jeden Fall die Augen offen halten. Und auf der A81 Singen Richtung Stuttgart zwischen Böblingen-Hulb und Sindelfingen-Ost. Da gibt es gerade ja eine Baustelle, deshalb hier 4 Kilometer Stop and Go. Ich hoffe, ihr kommt ganz gut durch. Und das Neueste aus der Energy-Region, das gibt's jetzt von meinem Kollegen Marco. Hey!
14: Moin!
12: Ja, sag mal an, was geht denn ab?
14: Einiges geht ab. Am Samstag steigt am Bodensee wieder das große Konstanzer Seenachtfest. Der Veranstalter erwartet ungefähr 37.500 Besucher, also ausverkaufte Hütte. Boah. Neu sind in diesem Jahr eine Drohnenshow, riesige schwebende Lichtfiguren, bevor dann das traditionelle Feuerwerk startet. Da gab es in letzter Zeit viele Diskussionen, ob das überhaupt läuft, wegen der aktuellen Trockenheit. Aber jetzt kann ich euch sagen, das Feuerwerk wird definitiv stattfinden.
12: Ja, geil, Alter. Dann ab nach Konstanz.
14: Du sagst es, Anna. Und dann habe ich noch News aus meiner Heimat. Memmingen im Allgäu versucht gerade zum Marvel-Hotspot zu werden. Das Rathaus der Stadt ist in einem Trailer zum nächsten Avengers-Film Doomsday aufgetaucht. Deshalb hat die Stadt jetzt eine coole Aktion gestartet. Bürgermeister Jan Rothenbacher ist selbst in ein Superheldenkostüm geschlüpft und hat Marvel eingeladen, die Filmpremiere doch in Memmingen zu machen.
15: Dear Marvel, wouldn't it be great for our town hall to host your variant? Maybe that variant, premiere of the upcoming Avengers Doomsday? Our invitation stands. Welcome to Memmingen.
14: Süß, oder?
12: Ja, mega. Ja, und wie sieht's aus? Gibt's ja, bisher, da schon eine Antwort?
14: Nee, bisher gibt's leider keine Antwort vom Comic-Verlag. Aber es ist ja noch ein bisschen Zeit bis Dezember. Ich würde mich auf jeden Fall sehr, sehr freuen. Mhm. Und von Memmingen geht's jetzt noch ab nach Mallorca, denn da ist gerade unfassbar heiß und zwar schon seit Wochen. Vor der Insel wurde jetzt mit 33 Grad Wassertemperatur ein neuer Rekord gemessen. So warm war das Meer dort noch nie. Also wer gerade nach Abkühlung im Urlaub irgendwie sucht, ich glaube, man sollte nicht ins Meer gehen. Da gibt's wahrscheinlich im Megapark mit Klimaanlage bessere Temperaturen.
12: Oh, du, ich sag ganz ehrlich, also da kann man auch gleich in der Energy-Region bleiben und in eine Badewanne hüpfen.
14: Auch schön. Hier ist ja auch heiß, also im Endeffekt gleiches Prinzip.
12: Ja, ganz genau. Und hier gibt's halt auch noch ein Plus, und zwar wie immer die besten neuen Hits.
14: Richtig.
12: Jetzt hier, Olivia Dean für euch. 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

0: Wer kennt es nicht? Man sitzt im Kino, der Film läuft, man knuspert das Popcorn weg. Es ist wirklich spannend und plötzlich muss man aufs Klo. Und ganz schlimm wird es bei dem ganz langen Streifen. Christopher Nolans neuer Blockbuster, The Odyssey, ist ja in den Kinos jetzt gestartet und geht total durch die Decke. Dauert aber halt auch fast 3 Stunden, genauer gesagt 172 Minuten. Und da stelle ich mir die Frage, wann ist eigentlich der beste Zeitpunkt für eine Pinkelpause? Zum Glück kennt sich unser Filmexperte und News-Kollege Fred bestens aus.
1: Ja, war auf jeden Fall ein festes Thema in meinem Studium, Pinkelpausen in langen Filmen. Bei Nolans Filmen willst du auch wirklich keine Minute verpassen. Deswegen haben Filmkritiker jetzt tatsächlich eine Art Toilettenplan erstellt.
0: Na dann hau mal raus.
1: Die Empfehlung, das erste Mal kannst du nach ungefähr 27 Minuten kurz raus. Da wird noch viel Vorgeschichte erzählt. Und dann gibt es noch 3 weitere kleine Verschnaufpausen, ungefähr nach 1 Stunde, dann nach 1 Stunde 45 und nach 2 Stunden 10. Danach solltest du aber definitiv sitzen bleiben, weil das Finale, das eskaliert dann komplett.
0: Also zusammengefasst, lieber strategisch planen als mitten im großen Showdown Richtung Klo rennen.
1: Ja, ganz genau. Und Profi-Tipp, der eh für jeden Film gilt, meiner Meinung nach. Vor dem Film auf keinen Fall den XXL-Eimer Cola exen.
0: Ja, das könnte tatsächlich dann der beste Tipp des Abends sein, ne?
1: Ja.
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Leute, wie toll wäre es jetzt gerade auf so einer richtig schönen einsamen Insel in der Sonne zu chillen. Ich würde es auf jeden Fall sofort machen. Aber Leute, weil wir uns halt nicht einfach hinteleportieren können, tun wir uns die Atmosphäre einfach mal so schaffen. Mit immer den besten neuen Hits, die gibt's nämlich bei Energy Region Stuttgart. Ich bin Anna und das ist Island in the Sun von Weezer.

0: Freitag euch allen. Ich hoffe, ihr freut euch alle aufs Wochenende. Und genau das feiern wir jetzt mit den 10 Hits am Stück.
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0: Ich bin Anna und in einer knappen Viertelstunde gibt es einen ganz frischen neuen Song von Flo. Jetzt starten wir aber in die Stunde mit Elizabeth Taylor von Taylor Swift. Viel Spaß!

Eine weitere Woche neigt sich dem Ende zu und damit beginnt ein Wochenende voller neuer Banger. Heute gibt's das neue Album von den Mädels von Flo und da drauf sind einige ganz schön geile Songs, unter anderem Cry Ugly. Und nein, hier wird jetzt nicht geheult, sondern bei Energy Region Stuttgart gibt's immer die besten neuen Hits und deshalb hier Flo mit Ugly Cry.

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7: Wir haben es kurz vor 4:30.
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7: Heute könnt ihr die Sonnenbrille definitiv aufziehen. Sonne und ein paar harmlose Wolken wechseln sich heute ab. Regen ist auf jeden Fall keiner in Sicht. Dazu wird es sommerlich warm mit maximal 30 Grad in der gesamten Energy Region. In Oppenweiler gerade 27 Grad gemessen. In Ernststein sind es 28 Grad. Und damit schauen wir zu euch auf die Straßen auf der A81 Stuttgart Richtung Heilbronn zwischen Stuttgart-Zuffenhausen und Neckarbrücke. Da gibt es eine Baustelle, 9 Kilometer Strecken. Stop and Go hier und in Stuttgart an der Mercedesstraße zwischen Talstraße und dem Kreisverkehr am Martin-Schrenk-Weg. Da ist gerade die Straße gesperrt, wegen eines Fußballspiels, das bis dann morgen bis circa 21 Uhr geht. Also auf jeden Fall da vielleicht rumherum fahren. Und vom Verkehr gehen wir rüber zu den News und checken mit Marco, was es so Neues gibt in der Energy-Region. Und ich habe gehört, es wird sportlich.
16: Kann man sagen, die Ludwigsburgerin Elfriede Steinwald ist mit 69 Jahren mal eben ganz kurz nach Italien geradelt. Und zwar bis in die Partnerstadt Bergamo. Allerdings jetzt nicht komplett mit dem Fahrrad. Für längere Strecken hat sie das Deutschlandticket genutzt. Insgesamt rund 300 Kilometer legte sie dann mit dem Rad zurück. Das Witzige an der Geschichte, mit ihrer Tour hat sie kurz mal alle 6 Partnerstädte Ludwigsburgs besucht.
7: Ja, mega, ist ja toll. So eine kleine Tour de Energy-Region.
16: Quasi, kann man so sagen. Ich finde, das ist mit die krasseste Ludwigsburgerin überhaupt. Das können, glaube ich, nicht viele Ludwigsburger behaupten. Apropos Powerfrauen, Cornelia Funke kennst du, oder?
7: Ja klar, die Autorin von den Wilden Hühnern, haben alle Filme gesehen.
16: Ja, das dachte ich mir schon. Die hatte vor einiger Zeit mal vorgeschlagen, das Ganze auch als Serie umzusetzen. Lange Zeit wollte das Drehbuch aber keiner irgendwie produzieren. Und jetzt hat sie ganz frisch auf Instagram verkündet, sie hat endlich eine Produktionsfirma gefunden. Heißt also, früher oder später kommt eine Wilde Hühner-Serie.
7: Ja, das ist doch super. Marco, du musst mir jetzt versprechen, dass du dir dann auch endlich die Filme und die Serie anschaust.
16: Ja, ist okay. Ich mache das. Alle in der Redaktion sind davon begeistert. Ich muss nachziehen. Und dann gibt es noch ein FIFA-Update. Trotz der Entschuldigung von FIFA-Präsident Gianni Infantino hält die UEFA an ihrer Boykottierdrohung fest. Hintergrund sind die inzwischen gestoppten Pläne, Anteile an den Rechten der Fußball-WM an Investoren zu verkaufen. Die UEFA fordert jetzt verbindliche Zusagen, dass solche Alleingänge künftig nicht mehr passieren. Solange das nicht geklärt ist, bleibt ein Boykott von FIFA-Wettbewerben weiter möglich.
7: Alles klar. Ja, das Ding nimmt auch einfach kein Ende.
16: Ja.
7: Du hältst uns auf jeden Fall auf dem Laufenden, falls sich da was ändern sollte.
16: Sowieso. Und du machst jetzt weiter mit was?
7: Mit immer den besten neuen Hits.
16: Hey, klar.
7: Tampa City für euch mit Self-Aware. Habt viel Spaß.

0: Was ein krasser Sommer ist das denn bitte? Wir hatten die Fußball-WM, ein Jahrhundert Hitze in der Energy-Region und dazu auch noch wie immer die besten neuen Hits. Und das Ding ist, der Sommer ist ja noch nicht mal rum, aber der Sommerhit des Jahres steht auf jeden Fall schon fest. Ganz offiziell haben die deutschen Charts Die Die von Shakira und Burna Boy dazu ernannt. Oh yeah! Ja, der WM-Song läuft rauf und runter, stand 5 Wochen auf Platz 1 der Charts und wurde allein in Deutschland fast 60 Millionen Mal gestreamt. Aber Leute, mal ehrlich, der Sommer 2026 hatte ja auch noch einige andere Kandidaten, die bei uns rauf und runter liefen, mehr oder weniger. Unsere Energy-Region Stuttgart-Favoriten. Ich sag auf jeden Fall der hier. Ja, das ist gut gelungen. Boah, ja geil. Der Track von Blumengarten und Kitschkrieg ist international viral gegangen und sogar BTS haben den auf ihrer World Tour in München performt. Kollege Fred aus den News am Morgen hat noch einen anderen Vorschlag und zwar diesen hier.
1: Käsiger Michael. Käsiger Michael.
0: Ja, dieses Internet-Meme, das lasse ich jetzt einfach mal hier stehen und gehe rüber zu Markus' Empfehlung. Der kann nämlich nicht nur Nachrichten, sondern auch Party auf Malle machen.
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0: Ja, am Ende des Tages muss ja jeder wissen, was er feiert. Und am Ende feiern wir aber alle auf jeden Fall die besten neuen Hits. Und die gibt's bei Energy Region Stuttgart. Und falls ihr unbedingt noch euren Favoriten loswerden wollt, dann klingelt doch einfach mal kurz durch oder schreibt eine WhatsApp an die 07141 99 03 4 mal die 5. Und dann quatschen wir entspannt darüber.
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1: Was wolltest du als Kind werden?
5: Tierärztin.
1: Was ist deine Lieblingseissorte?
5: Eigentlich die Kombi aus Erdbeer und Haselnuss. Bisschen speziell, aber versucht's mal, alles gut.
1: Was wolltest du schon immer gerne mal machen?
5: Ich glaube, ich würde mal gerne sowas richtig Verrücktes machen, wie einen Fallschirmsprung.
1: Was würdest du nie im Leben tun?
5: Sowas ganz Verrücktes, wie einen Fallschirmsprung.
1: Auf was kannst du nicht verzichten?
5: Mein Handy. Ich bin Generation Z und mein Handy ist mein Ein und Alles.
1: Was sind deine Hobbys?
5: Ich lese super gern und ich gehe gerne mit Freunden raus, gerne spazieren, lange Spaziergänge. Am besten noch mit einem Kaffee in der Hand und dann unterhält man sich.
1: Was sind deine Lieblingsserien?
5: Family Guy und Gossip Girl.
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Immer die besten neuen Hits gibt's bei Energy Region Stuttgart und Somber ist auf jeden Fall so ein Artist, der mich einfach nie enttäuscht. Sein neuer Song My Body Isn't Ready ist wahrscheinlich aktuell mein Lieblingssong und den möchte ich euch natürlich nicht vorenthalten. Ich bin Anna und wünsche euch einen wunderbaren Freitag mit wunderbarer Musik und die gibt es jetzt hier. Für euch, gönnt euch!

0: 17 Uhr, es geht Richtung Feierabend mit Energy Region Stuttgart und mir, Anna. Hey!
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0: Dazu gibt's die 10 Hits am Stück mit The Art of Letting Go von Astis. Jetzt aber erstmal Save My Love von Kygo und Khalid.

Energy Star Astis hat ja wirklich eine richtig schöne Stimme und macht auch wirklich schöne Texte für ihre Songs. Auf Insta postet sie, dass das Schreiben von ihrer Single The Art of Letting Go wie eine Therapie war. Und ich finde, das hört man auch in dem Song. Ist auf jeden Fall ein sehr ehrlicher und es geht auf jeden Fall auch unter die Haut. Bei Energy Region Stuttgart gibt es immer die besten neuen Hits. Deshalb jetzt hier Astis mit The Art of Letting Go. Ich bin Anna. Hi.

0: wie schön, dass ich im Studio einen persönlichen Sportexperten sitzen habe. Ja, dann kann ich mich ja zurücklehnen hier.
1: Ja, Anna, mach das mal. Hast du dir verdient und ich check mit der Energy-Region, was sportlich abgeht am Wochenende.
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1: Für den VfB Stuttgart steht morgen der vorletzte Härtetest vor dem Bundesliga-Start an. Um 17 Uhr empfängt das Team von Sebastian Hoeneß den englischen Premier League-Club FC Everton in der MHP-Arena.
0: Ja, das ist auf jeden Fall ein wichtiges Testspiel. Mhm. Und wie geht's dann weiter?
1: Nächste Woche wartet dann noch Fulham, bevor es am 21. August schon mit dem DFB-Pokal losgeht. Und eine Woche später die Bully startet, direkt mal gegen den FC Bayern.
0: Das ist dann natürlich gleich mal ein Brett.
1: Yes.
0: Und während man sich in der ersten Bundesliga noch vorbereitet, geht's in der zweiten Bundesliga ja schon los, oder?
1: Ganz genau. Schau mal her, Anna, du kennst dich doch aus. Für die Energy-Region heißt das, morgen empfängt der erste FC Heidenheim zum Auftakt den VfL Osnabrück und parallel spielt der Karlsruher SC zu Hause gegen Arminia Bielefeld. Beide Partien beginnen außerdem um 13 Uhr.
0: Alles klar, also der Fußball, der rollt auf jeden Fall wieder.
1: Yes.
0: Wir wünschen euch ein schönes und sportliches Wochenende.
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0: 17.28 Uhr haben wir es.
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0: Was für ein geiles Wetter zum Start ins Wochenende. Sonne und nur ein paar kleine Quellwolken wechseln sich ein bisschen ab. Dabei bleibt es auf jeden Fall trocken. In Meichingen gerade 26 Grad gemessen, in Krummenacker sind es 27 Grad. Marco hier neben mir, der freut sich auch schon mega. Was treibst du denn bei dem Wetter?
1: Ja, erstmal im Auto sitzen leider und dann werde ich mir ein Spaßgetränk noch reinziehen auf jeden Fall.
0: Geil, also ich ziehe mir heute auf jeden Fall auch noch ein Eis rein.
1: Sehr schöner Plan.
0: Ja, ja, auf jeden Fall schauen wir jetzt noch zu euch auf die Straßen auf der A8 München Richtung Karlsruhe zwischen Stuttgart, Flughafenmesse und Kreuz Stuttgart. 6 Kilometer Stop and Go an der Stelle und auf der A81 Singen Richtung Stuttgart ist zwischen Gärtringen und Ehningen wegen einer Fahrbahnerneuerung die rechte Spur gerade gesperrt. Deshalb hier auf jeden Fall ein bisschen langsamer fahren und die Augen offen halten. Ja, und damit zu den News aus der Energy-Region. Marco, sag mal an, was gibt's denn Neues?
1: Baden-Württembergs Innenminister Manuel Hage will Gesichtserkennung mit KI für die Polizei einführen. Damit sollen Überwachungskameras künftig automatisch nach gesuchten Straftätern oder Terrorverdächtigen suchen können. Bevor die Technik aber eingesetzt werden kann, muss jetzt das Polizeigesetz geändert werden. Darüber wird jetzt in der Landesregierung erstmal beraten.
0: Alles klar, aber so Gesichtserkennung und KI ist schon so ein bisschen riskant, oder?
1: Ja, kann man sagen. Datenschützer sehen die Pläne natürlich kritisch. Hage hält die Technik dagegen für notwendig, um die Polizei grundsätzlich besser aufzustellen. Dann noch was anderes, wenn ihr an diesem Wochenende oder nächstes Wochenende mit dem Zug Richtung Freiburg oder Basel unterwegs seid, dann plant lieber etwas mehr Zeit ein. Die Deutsche Bahn sperrt die wichtige Rheintalstrecke zwischen Offenburg und Herbertheim wegen Bauarbeiten. Betroffen sind dann mehrere Regionalbahnen oder auch ICE-Verbindungen. Dafür gibt es dann Ersatzbusse.
0: Ja, wer kennt's nicht, ne? Checkt besser mal alles, VVS, DB, wenn ihr unterwegs seid.
1: Ja, am besten doppelt und dreifach, so sieht's aus. Und wenn man denkt, hey, schon lange nichts mehr von Stefan Raab gehört, was ist eigentlich mit dem los? Ja, keine Sorge, am 29. August steigt bei RTL nach Turmspringen und Co. die nächste Sensation, eine Jetski-Star-WM. Okay. Gefahren wird da auf der Regattabahn in Duisburg live im Fernsehen. Der Mainman Raab tritt gemeinsam mit Ralf Schumacher an. Außerdem sind unter anderem Knossi, Joey Kelly oder auch Tokyo Hotel-Schlagzeuger Gustav Schäfer mit dabei.
0: Ja, ganz wild auf jeden Fall, eine ganz wilde Kombo. Ich weiß nicht, wann ich mir das letzte Mal gedacht habe, lange nichts mehr von Stefan Raab gehört.
1: Ich schon, nach seiner neuen Show und so weiter. Aber ja, gut, jeder wie er will. Mal schauen, ob das was wird.
0: Jeder wie er will. Auf jeden Fall wollen wir jetzt die besten neuen Hits.

0: In Sindelfingen heißt es am Sonntag: Papas, schnappt euch den Buggy und geht mit euren Babys spazieren. Ihr habt richtig gehört, frisch gebackener Papa und Friseur Andreas Contino startet am Sonntag den ersten Daddy Walk in Sindelfingen. Die Idee ist jetzt schon sehr beliebt unter Mamas, jetzt soll es sie aber auch für Papas geben. Väter gehen im Prinzip gemeinsam mit ihren Kindern im Kinderwagen spazieren, knüpfen neue Kontakte und ja, so läuft das. Andreas ist jetzt hier bei mir in der Leitung. Sag mal bitte ehrlich, hat dich deine Frau gezwungen oder was war denn der Hintergedanke bei der ganzen Sache?
1: Wir Papas sind ja alle ziemlich im selben Boot, sag ich mal. Frauen sind in der Schwangerschaft und auch in der Zeit, wo das Baby dann da ist, sehr viel unter Stress, müssen auch sehr viel selbst machen. Mhm. Und deswegen bin ich dann auf die Idee gekommen, das zu tun, um den Frauen auch mal die Last von der Schulter zu nehmen. Und vielleicht das auch als Gewohnheit zu machen, alleine spazieren gehen zu können mit dem Baby.
0: Ja, warum denn auch nicht, oder? Auch mal so als Papa seinen Pflichten nachgehen. Was erhoffst du dir denn dadurch?
1: Ja, das Ziel ist auf jeden Fall, dass Kontakte geknüpft werden können unter Papas, die nicht so viel Zeit haben im privaten Leben. Und es wird einfach ein schöner Vatertag für Väter, wie gesagt, die keine Kontakte richtig knüpfen konnten.
0: Ja, jetzt wollen wir aber natürlich auch noch wissen, wie, wo, wann. Hau mal raus, wie sich denn die Daddys der Energy-Region in Sindelfingen anschließen können.
1: Also wir starten diesen Sonntag um 10 Uhr. Das Treffpunkt bei mir in der Kramstraße, wo auch mein Betrieb ist, mein Friseurbetrieb. Das ist in der Innenstadt am Wettbachplatz. Treffen uns um 10 Uhr. Wann wir ganz genau loslaufen, denke ich mal, wird sich dann ergeben, sobald dann alle angetroffen sind.
0: Ja, mega. Und wenn das Ganze gut läuft, wird es auch häufiger stattfinden. Im Oktober bringt Andreas dann auch einen Podcast raus, zusammen mit seiner Frau, Daddy ohne Plan, in dem es dann auch ums Vatersein geht und die Erfahrungen, die man unter Männern auch mal austauschen kann. Auf seinem Insta unter dzhbar findet ihr alle Infos nochmal ganz genau zum Nachlesen. Also, alle Väter, ihr habt gehört, was zu tun ist. Let's go!
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Neue Friese, neues Mindset, neue Musik, das ist die neue Era von Khalid. Aber die wahren Fans, die erinnern sich noch an die Zeit, als er gerade erst angefangen hat, Musik zu machen und so langsam geile Features bekommen hat. Ocean von ihm und Martin Garrix ist genau so ein Song, bei dem bekomme ich ganz viele Erinnerungen und richtig Gänsehaut. Den gibt's jetzt auf jeden Fall für euch hier bei Energy Region Stuttgart. Hier gibt's immer die besten neuen Hits und auch die geilsten Banger.

0: 18 Uhr und das Wochenende rückt immer näher. Die Zeit bis dahin überbrücken wir entspannt mit den 10 Hits am Stück.
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0: Anna hier für euch und gleich gibt's brandneue Musik. Bleibt gespannt. Davor aber noch So Easy von Olivia Dean. Ich bin Anna. Hey!

0: Es ist Freitag.
1: Und der Tag steht ganz im Zeichen von geiler, neuer Musik. Heute bescheren uns die Mädels von Flow einen geilen Start ins Wochenende und hauen einfach mal kurz ihr neues Album raus. Therapy at the Club heißt das und genauso klingen auch die Songs drauf. Cry Ugly ist einer dieser Party-Tracks und den hört ihr natürlich als allererstes hier bei uns bei Energy Region Stuttgart. Hier gibt's immer die besten neuen Hits für euch.

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1: Wir haben es 18.27 Uhr.
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1: Das Wetter macht doch heute richtig gute Laune. Viel Sonne, ein paar lockere Wolken und kein Regen in Sicht. So sieht auch noch das Wochenende aus in der Energy-Region, bis es dann am Sonntagabend wieder ein bisschen regnen könnte. Daraus machen wir uns aber nichts und genießen die Zeit. In Holzgerlingen gerade 26 Grad gemessen, in Möglingen sind das 27 Grad. Und damit schauen wir noch zu euch rüber auf die Straßen. Grüße gehen raus. Auf der A8 Stuttgart Richtung Karlsruhe zwischen Heimsheim und Pforzheim Nord. Da gibt es ja eine Baustelle, 6 Kilometer Stop and Go hier. Berechnet mal mit so 15 Minuten plus. Und in der Gegenrichtung zwischen Pforzheim West und Pforzheim Ost, da haben wir gerade 4 Kilometer Stop and Go. 10 Minuten extra an der Stelle. So, und Marco ist am Start hier bei mir im Studio. Hi.
13: Hallo.
1: Bring uns doch mal auf den neuesten Stand, was geht in der Energy-Region.
13: In Kalf heißt jetzt dann bald nach der Schule einfach nach Hause rutschen. Die Stadt baut im neuen Stadtgarten zwei Riesenrutschen mit 43 und 17 Metern Länge, die den Stadtteil Wimberg mit der Innenstadt verbinden. Einige Lehrer machen sich Sorgen wegen der Sicherheit, ist ja klar. Die Stadt aber hält da dagegen. Die Anlage entspricht allen Sicherheitsnormen und wird vor der Eröffnung im September noch vom TÜV geprüft.
1: Geil, okay, das hätte ich in der Schule auch gern gehabt.
13: Ja, ich unbedingt auch, aber tja, Pech gehabt. Und ich habe noch eine kuriose Geschichte mit dabei. Ein Mann ist im Supermarkt in Gottmadingen am Bodensee beim Griff in die Bananenkiste plötzlich von einer Spinne gebissen worden. Ja, der 62-Jährige hat darauf sehr, sehr stark allergisch reagiert, dass er sogar ins Krankenhaus musste.
1: Okay. Ja, wäre aber auf jeden Fall eine ganz gute Story für den nächsten Spider-Man. Spaß, Leute, Spaß. Das ist schon ernst, der arme Mann. Hoffentlich geht's ihm besser.
13: Ja, absolut. Ihm geht's auch besser. Er ist wieder gesund. Und sowas passiert natürlich sowieso generell super selten. Manchmal lohnt sich's aber halt trotzdem, zweimal hinzuschauen. Mhm. Und natürlich gibt's auch noch was Neues zu unseren Energy Stars. Nach fast 10 Jahren gibt's endlich wieder Hoffnung auf Musik von Rihanna. Ihr Mann A$AP Rocky hat jetzt verraten, dass die Sängerin aktuell wieder im Studio an neuer Musik arbeitet. Abgesprochen war das alles aber nicht. Er meinte kurz darauf, dafür bekommt er jetzt Ärger.
1: Oh, okay. Ja, aber das Ding ist, Wir freuen uns trotzdem immer auf geile neue Mucke,
13: ja,
1: oder?
13: Ich bin auch froh, dass er das gesagt hat und gedroppt hat. Jetzt könnte eigentlich mal wieder Rihanna was droppen nach 10 Jahren Albumpause.
1: So nämlich. Und in der Zwischenzeit gönnen wir uns wie immer die besten neuen Hits mit Palm Monkey und Awasi.

0: Dieses Wochenende riecht nach Weintrauben, klingt nach einem geilen geschmetterten Volleyball und endet mit einem Feuerwerk über dem Bodensee. Und wenn ihr noch keinen Plan habt, was ihr an diesem Sommerwochenende treiben sollt, helfe ich, Anna von Energy Region Stuttgart, natürlich sehr gerne nach. Los geht's mit dem Ludwigsburger Weindorf. Das verwandelt den Rathausplatz wieder in eine große Genussmeile. Ganz viele regionale und internationale Weine, dazu leckeres Essen und jeden Abend Live-Musik. Das Ganze läuft noch bis zum 22. August, täglich ab 17 Uhr. Und der Eintritt ist natürlich kostenlos. Wer aber lieber Sand unter den Füßen hat, ist bei den Beach Days in Überlingen ganz genau richtig. 200 Tonnen Sand machen die Uferpromenade zur Beach Arena mit Volleyball, Basketball, Yoga, Konzerten und ganz vielen Mitmachaktionen. Noch bis Samstag geht das Ganze und ist auch kostenlos. Ja, und zu guter Letzt findet natürlich am Samstag auch noch das Konstanzer Sommernachtsfest statt. Ab 15 Uhr startet das Programm direkt an der Uferpromenade mit Live-Musik, Straßenkunst und Familienprogramm. Am Abend gibt's eine große Drohnenshow und später das legendäre Doppelfeuerwerk von Konstanz und Kreuzlingen. Also Leute, ganz egal, ob Weindorf, Beachfeeling oder eine Sommernacht am Bodensee. Wir wünschen euch natürlich ein richtig schönes Wochenende.
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Ach, jeder hat doch so sein Päckchen zu tragen und man mag es kaum glauben, aber auch unsere Energy Stars haben ihre Background Stories. Alex Warren hat sich zum Beispiel aus schwierigen Verhältnissen auf die großen Bühnen der Welt gekämpft und natürlich auch hierher zu uns, zu Energy Region Stuttgart. Hier gibt's immer die besten neuen Hits und wir hören Passenger von Alex Warren. Ich bin Anna, schön, dass ihr am Start seid.

0: 19 Uhr haben wir und wir machen hier jetzt richtig Stimmung aufs Wochenende mit den 10 Hits am Stück.
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0: Energy läuft gleich mit Hologram von Delta Goodrem. Jetzt aber erstmal Save My Love von Kygo und Khalid. Ich bin Anna. Schön, dass ihr dabei seid.

Während viele Teenies noch gar nicht richtig wissen, was sie irgendwann mal werden wollen, hatte Energy Star Delta Goodrem schon mit 15 Jahren ihren musikalischen Erfolg einfach mal kurz als Teenager einen Plattenvertrag unterschrieben und schwupps ist sie hier bei uns bei Energy Region Stuttgart gelandet. So schnell kann es auch gehen. Hier ist Delta Goodrem mit Hologram. Hier gibt's immer die besten neuen Hits. Ich bin Anna. Have fun!

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8: Und das Neueste aus der Energy-Region, das gibt's jetzt hier von meinem Kollegen Marco. Hey!
9: Abend!
8: Sag mal, was geht ab?
9: Einiges geht ab. Am Samstag steigt am Bodensee wieder das große Konstanzer Seenachtfest. Die Veranstalter erwarten 37.500 Besucher, also ausverkaufte Hütte. Neu sind in diesem Jahr die Drohnenshow und schwebende Lichtfiguren, bevor dann das traditionelle Feuerwerk startet. Da gab's in letzter Zeit viele Diskussionen, ob das überhaupt läuft, wegen der aktuellen Trockenheit. Aber ich kann euch jetzt sagen, das Feuerwerk wird definitiv stattfinden.
8: Ja, wie geil, dann ab nach Konstanz.
9: Ja, sag ich auch. Und dann habe ich noch News aus meiner Heimat. Memmingen im Allgäu versucht gerade zum Marvel-Hotspot zu werden. Das Rathaus der Stadt ist in einem Trailer zum nächsten Avengers-Film Doomsday aufgetaucht. Deshalb hat die Stadt jetzt eine coole Aktion gestartet. Bürgermeister Jan Rothenbacher ist selbst mal kurz in den Superheldenkostüm geschlüpft, hat Marvel eingeladen, die Filmpremiere doch einfach mal in Memmingen zu machen.
10: Dear Marvel, wouldn't it be great for our town hall to host your Bavarian, maybe Latvarian, premiere of the upcoming Avengers Doomsday? Our invitation stands. Welcome to Memmingen.
9: Süß, oder?
8: Ja, mega. Und wie sieht's da jetzt aus?
9: Ja, bisher gibt's jetzt noch keine Antwort vom Comic-Verlag. Ist ja auch noch ein bisschen Zeit bis Dezember. Ich würde es auf jeden Fall sehr, sehr feiern. Und von Memmingen geht's jetzt noch nach Mallorca, denn da ist es gerade unfassbar heiß und zwar schon seit Wochen. Vor der Insel wurde jetzt mit 33 Grad Wassertemperatur ein neuer Rekord gemessen. So warm war das Meer dort noch nie. Also wer gerade nach Abkühlung im Urlaub sucht, ich glaube eher in den Megapark reingehen, da ist es bestimmt angenehmer.
8: Ja, oder halt einfach hier in der Energy-Region bleiben, eine Badewanne einlassen, ist halt genauso warm.
9: Kommt aufs Gleiche raus. Ja, bei 33 Grad, das ist wirklich, das macht keinen Spaß mehr.
8: Ganz genau. Und das Plus ist halt auch, dass es hier wie immer die besten neuen Hits gibt, nämlich bei Energy-Region Stuttgart, jetzt mit Tempest City und Self-Aware.

0: hätte gedacht, dass ausgerechnet Omas jetzt die neuen Lifestyle-Influencer sind. Ja, ja, ihr habt richtig gehört, auf TikTok und Insta geht gerade der Trend Nonna-Maxing viral. Klingt erstmal ganz komisch, ist aber eigentlich ganz easy. Statt ständig produktiv zu sein, geht's jetzt darum, das Leben ein bisschen runterzufahren. Halt so wie italienische Nonnas, also frisch kochen, Pasta, mit viel Liebe machen, mit Familie und Freunden zusammen Zeit verbringen, spazieren gehen, vielleicht sogar mal stricken oder einfach mal einen Mittagsschlaf einlegen. Also quasi das komplette Gegenteil von höher, schneller, weiter, ne? Kennen wir ja alle. Und ganz ehrlich, Leute, vielleicht steckt da ja wirklich was dahinter. Wir hetzen ja hier von Termin zu Termin, hängen permanent am Handy und die italienische Nonna, die sagt einfach, nö, setz dich erstmal hin und iss was. Ich finde, von ein bisschen mehr Gemütlichkeit könnten wir uns alle richtig gut eine Scheibe abschneiden. Und mit dieser Devise würde ich sagen, gehen wir auch einfach mal direkt ins Wochenende mit immer den besten neuen Hits. Die gibt's hier bei Energy Region Stuttgart.
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0: Julia.
1: Rein jetzt in dieses Wochenende, Freitag, 20 Uhr. Schön, dass ihr mit dabei seid. Gleich schauen wir auf Ted Lasso. Es gibt nämlich eine vierte Staffel. Die erste Folge ist diese Woche erschienen. Und ich sage euch mal, warum ihr die auf alle Fälle anschauen solltet. Für mich die beste Serie aller Zeiten. Vorher jetzt aber noch Olivia Rodrigo mit Emma, den besten neuen Hits.

für alle, die Serien mit vielschichtigen Charakteren und tollen Dialogen feiern, war das eine tolle Woche, denn die erste Folge der vierten Staffel von Ted Lasso ist seit Mittwoch online. Und das, obwohl die Macher nach der dritten Staffel eigentlich ausgeschlossen haben, dass es zu einer Fortsetzung kommt. Worum geht's? Ted Lasso wird gespielt von Jason Sudeikis, der auch der geistige Gründervater der Serie ist, hat sie geschrieben und mitentwickelt. Ted Lasso ist ein Football-Coach aus Kansas, der in der ersten Staffel ein Angebot von einem Fantasy-Premier-League-Club aus London bekommt, dem AFC Richmond. Ted Lasso und sein bester Freund Coach Beard nehmen das Angebot an, machen sich auf nach London und das, obwohl sie eigentlich von Fußball überhaupt gar keine Ahnung haben. Und wer jetzt denkt, oh Gott, eine Sportserie, der irrt. Denn Fußball ist wirklich nur der große Aufhänger, aber hauptsächlich begleitet man einen Mann, der ein großer Menschenfänger ist, der auf Freund und Feind zugeht, die Hand ausstreckt, sich selbst zurücknimmt, Brücken baut und seine eigenen schmerzhaft einreißt. Denn Ted Lasso vermisst seine Frau, die sich in den eigenen Paartherapeuten verliebt hat und sorgt sich, dass er die Verbindung zu seinem Sohn ganz verliert. Und man merkt in jeder Sekunde, dass Bill Lawrence vor allen Dingen die Sendung produziert. Bill Lawrence, der auch schon Scrubs, Shrinking und viele andere prämierte Serien geschrieben hat. Begleitet immer von großartiger Musik, wie von Death Cab for Cutie. Ted Lasso ist wirklich ein Versprechen, in jeder Folge zu lachen, zu weinen, Situationen auf sich selbst zu projizieren und von Gefühlen überwältigt zu sein, ohne dass jetzt immer das große Pathos jederzeit mitschwingen muss. Ihr merkt hoffentlich, Ted Lasso lohnt sich anzusehen. Meine große, große Empfehlung der Woche. Und ich freue mich jetzt schon, später nach Hause zu kommen und mit meiner Frau die erste Folge der vierten Staffel zu schauen.

Freitage sind, wie ich finde, im Wochentagsranking unter den ersten drei schon eher oben anzusiedeln. So klar, Einstieg ins Wochenende, fantastisch. Aber auch musikalisch immer toll, denn die neuen Songs erscheinen. Heute unter anderem von Flo, F-L-O, eine tolle Girl-Pop-Band aus Großbritannien. Haben einen neuen Song, der gerade heute erschienen ist, Cry Ugly. Hören wir jetzt zum allerersten Mal hier bei mir in der Sendung. Und alle weiteren richtigen Releases gibt es auch nochmal zusammengefasst im Energy News Friday Podcast. So, jetzt Flo, immer die besten neuen Hits.

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0: die besten neuen Hits heute hier bei Energy. Gleich mit Christopher Randy für euch. Außerdem mal Smith und Harrison macht den Anfang.
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6 Wochen Sommerferien. Das war als Schülerin, als Schüler immer das große, große Versprechen, Erinnerungen zu kreieren, sorglose Momente zu erfahren, die man dann auch noch als Erwachsener abrufen konnte. Bis man dort aber hingekommen ist und somit hallo an diesem Energy-Feierabend mit mir Julian an diesem Freitag, musste man als schlechter Schüler, wie ich einer war, hier immer noch durch das Stahlbad Zeugnisübergabe. Ne? Da kam man nach Hause, musste man das zeigen. Die Oma hat sich auch nochmal schön gemacht, um drüber zu schauen. Schrecklich. Schrecklich, schrecklich, schrecklich. Und genau das will jetzt ein Strandbadbetreiber in Bayern ändern, diesen Moment. Mine Gruber heißt er. Und der findet, die Einserschüler, die werden schon genug gefeiert, die mit einer 6, die brauchen doch viel eher eine Aufmunterung. Geil, dass es so lange gedauert hat, bis jemand auf diese Idee mal kommt. Also schenkt er allen Schülerinnen und Schülern für eine 6 im Zeugnis Eis und Salzstangen. Er nämlich meint, er war selbst auch kein guter Schüler. Und so will er den Kids helfen und die Angst für ihre Noten nehmen. Und falls ihr euch fragt, die meisten Sechser, ne, die gab es in Latein mit großem Abstand vor Mathe. Wir wünschen trotzdem, egal was im Zeugnis steht, eine richtig tolle Zeit. Schöne Sommerferien in Bayern haben es gerade begonnen. In anderen Bundesländern geht es schon seit einer Weile. Habt richtig schöne Sommer mit tollen Momenten und ohne Angst vor Noten.

One Republic, Need Your Love, vorher Tiffany Harris und jetzt Norma Jean Martini, die wir hören. Und Tiffany Harris und Norma Jean Martini, die waren vor ein paar Wochen gemeinsam hier bei uns und haben im Energy Star Talk Podcast über den Aspekt von Mental Health in der Öffentlichkeit gesprochen. Wie es ist, in der Öffentlichkeit zu stehen, ständig präsent zu sein und trotzdem auch mental zu strugglen. Sehr, sehr interessant, sehr hörenswert, empfehle ich jetzt allen der Energy Star Talk mit Norma Jean Martini, die auch einen neuen Song am Start hat. I Am The Sun, immer die besten neuen Hits.

0: Julia.
1: Und es ist, wie ich finde, der Bestseller-Feierabend. Rein jetzt in dieses Wochenende, 21 Uhr an diesem Freitag. Freue mich sehr, dass ihr mit dabei seid. Gleich Benson Boone. Den Anfang macht jetzt aber Just mit Turn the Lights Off von immer den besten neuen Hits.

0: will nicht so klingen wie meine Großeltern, die immer davon erzählen, wie schnell das Leben vorbeigeht, aber es geht mir trotzdem so schnell. Es ist der 7. August des Jahres 2026. Es ist schon viel erlebt. Das heißt, auch viele Kinofilme hatten schon ihr Release und wir hatten ein Tolles, was wir bestanden durften. Klar, natürlich die Odyssee, aber ich denke auch an Teufel Trägt Prada 2. Ich denke an Spider-Man. Und trotzdem sagt unser großer Kinoexperte Paul, the best is yet to come.
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2: Hallo zusammen. Das Kinojahr 2026 erlebt gerade ein echtes Hoch. Die Odyssee und Spider-Man Brand New Day sorgen aktuell für volle Kinos. Zuvor waren es Obsession, Backrooms, Project Hail Mary und etliche weitere Filme, die Kinos vollgemacht haben. Aber wer denkt, das war's schon mit den größten Filmen des Jahres, der hat sich getäuscht. Bis zum Jahresende dürfen wir uns nämlich noch auf echte Highlights freuen. Zum einen Dune Messiah, Timothy Chalamet das letzte Mal in der Welt von Dune und dann natürlich auch Avengers Doomsday. Allein diese beiden Filme sind schon Highlights genug, kommen aber erst im Dezember. Vorher dürfen wir uns unter anderem auf Tom Cruise freuen. Der schielt auf seinen ersten Oscar in Digger. Schräger Trailer, aber sicherlich ein Highlight im Oktober. Außerdem kehrt mit Meine Frau, unsere Schwiegertochter und ich eine der erfolgreichsten Familienkomödien der 2000er Jahre nach langer Pause zurück. Und Horrorfans sollten sich für nächste Woche bereits Exit 8 vormerken. Der könnte eine richtig große Überraschung werden. Also ihr merkt schon, egal ob Science-Fiction, Superhelden, Drama, Komödie oder Horror, bis zum Jahresende warten noch einige echte Kino-Highlights. Für Kinofans ist 2026 also noch lange nicht vorbei.
1: Immer wissen, was

eine belgische Co-Produktion haben wir jetzt hier bei Energy, nämlich Milo. Ich mag den. So, der macht seit 20 Jahren sein Ding. Unbekümmert, aber trotzdem erfolgreich mit seiner Gitarre und seinen witzigen Songs. Und DJ-licious, auch in Belgien, von dem hat er sich jetzt produzieren lassen. Ein bisschen mehr EDM-Richtung, aber nicht weniger erfolgreich. Forever Young heißt der Song, immer die besten neuen Hits.

0: immer die besten neuen Hits hier bei Energy. Gleich Flo für euch, die just heute einen neuen Song veröffentlicht haben. Hört er im Energy New Hits Friday Podcast. Außerdem Glockenbach und Oliver Dean macht den Anfang.
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Bremen hat mal wieder alles richtig gemacht und somit herzlich willkommen hier bei Energy am Feierabend mit mir Julian und der guten Nachricht, da werden jetzt nämlich Flächen entsiegelt in Bremen, das heißt, die werden von Pflastersteinen befreit, mitten in der Bremer Neustadt. Angestoßen hat das der Verein Kulturpflanzen e.V. Das Ganze ist jetzt so eine Mitmachbaustelle, jeder der will, kann gerne helfen und mitgestalten, auch die Stadt Bremen findet das gut und hat 65.000 Euro dazugegeben. In Deutschland sind nämlich knapp die Hälfte der Verkehrs- und Siedlungsflächen versiegelt. Und was ursprünglich mal als gute Idee galt, ist mittlerweile nicht mehr so. Heißt, Abgase können nicht richtig raus aus der Stadt und Regenwasser sickert schlechter ab. Also, wo Erde statt Beton ist, kann nicht nur Regen besser absickern, sondern auch Bäume für Schatten und Abkühlung sorgen. Und das, wie wir gerade alle an unserem eigenen Leib erfahren, brauchen wir umso mehr. Bremen tut also was Gutes für den Klimaschutz und gestaltet auch die Stadt selbst mit. Das, finde ich, sollte als Vorbild gelten für unsere Stadt. Ich

0: immer die besten neuen Hits hier bei Energy. Gleich Gracie Abrams für euch, außerdem Shakira und Milo macht den Anfang.
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ist ein Spiel geworden hier bei Energy an diesem Freitagabend. Hier geht's gleich weiter ab 22 Uhr mit dem Energy Extravadance Mix. Die besten DJs legen für euch auf, damit ihr auch in dieses Partywochenende, wenn ihr denn wollt, gut reinkommt. Den Abschluss meiner Sendung macht jetzt Gracie Abrams mit Hit the Wall. Und damit sage ich ciao, ich bin raus. Bis Montag, immer die besten neuen Hits.

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2: Ein schönes Wochenende. Dominik Kommissl mal hier. Und in der nächsten Stunde bekommt er von mir die weltweit besten Dance-Hits. Und brandneuen Sound. Zum Beispiel diese Nummer hier. Das war ein Future. Kommt von DJ Heartstring. Und nicht wieder Namen vermuten lässt, denn das ist das eine Person, sondern es sind zwei. Aus Berlin. Mittlerweile weltweit unterwegs. Das hier ist die neue Nummer von DJ Heartstring. Hier ist Another Year Alone. Bitteschön.
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2: Wir starten jetzt rein in Energy Extravagance. Und bitte.

Energy Exzellenz hier mit Luca Schreiner und Raban. Ich bin Dominik Häuselmeier und spiele euch bis 23 Uhr die weltweit besten Dance-Hits. Zwischendrin neuer Sound und das hier ist die aktuelle Single von Glockenbach und Cascade. Hier ist Runaway.

Hier ist schön, dass ihr dabei seid. Schönes Wochenende euch vor allem. Dominik Heuselmeier hier in Energy Extravadance und wir feiern mit euch heute bis 4 Uhr durch. Das Line-Up sieht unfassbar gut aus. Um 1 Uhr legt Robin Schulz für euch auf. Um 2 Uhr Afrocheck und um 3 Uhr alle Farben. Alle Infos und das komplette Line-Up gibt es auch nochmal online auf energy.de. Ich spiele euch gleich hier noch, gleich nach diesem Track hier, die neue Single von Medusa und Kevin DeFries. Ist gestern raus, ist heute rausgekommen, ja. Und das hier ist in Ave aus Südtirol. Hier ist Meet Me in the Dark.

0: Absolute Premiere in Energy Extravagance. Die Nummer kommt erst nächste Woche raus, aber ihr habt sie schon heute gehört hier. Die neue Single von Lucas und Steve, die beiden Holländer, zusammen mit Mike Bond, Be Like a Bob. Ich bin nochmal Nicole Eselmeier, spiele euch bis 23 Uhr die weltweit besten Dance-Hits. Gleich nachher noch die neue Single von Olli Heldens. Und ich spiele euch meine Future-Hit aus der letzten Woche. Bei Tomorrowland Premiere gefeiert. Die Swedish House Mafia und Licky Lee. Happiness is so sad in Energy Extravagance.
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0: Du, Opi, gerade ist relativ schlecht.
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0: Ich würde dich sonst später einfach direkt nochmal zurückrufen.
1: Nun hör dir mal den Quatsch an erst.
0: Hm?
1: 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Ich schmeiß das raus. 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